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1: Mit Fabian Hoffmann. Die GEW ist schockiert über die neuesten PISA-Ergebnisse. Die 15-jährigen Schülerinnen und Schüler in Deutschland haben in Mathe und Lesen so schlecht abgeschnitten wie nie zuvor. Es brauche jetzt einen Masterplan gegen Bildungsarmut und soziale Ungerechtigkeit, so die Bildungsgewerkschaft. Die Polizei hat den Mann gefasst, der hinter Angriffen auf die Umspannwerke in Deutschland stecken soll. Er wurde bei einem Kraftwerk in der Nähe von Aachen festgenommen. Der 48-Jährige hatte Sprengstoff dabei. Die Ermittler hatten international nach ihm gefahndet. Unter dem Eindruck des AfD-Erfolgs in Sachsen-Anhalt debattiert der Bundestag diese Woche übers Geld. Finanzminister Klingbeil hat zum Start der Haushaltswoche einen Spagat versucht. Einerseits lobte er den Reformkurs der Bundesregierung, andererseits warnt er davor, zu weit zu gehen und den Sozialstaat abzubauen. In der Königsklasse rollt wieder der Ball. Borussia Dortmund hat zum Auftakt in der Fußball-Champions League einen knappen Heimsieg eingefahren. Endstand gegen den FC Villarreal aus Spanien 3:2. Heute und morgen sind auch noch Stuttgart, Leipzig und die Bayern im Einsatz.
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1: Mit Fabian Hoffmann. Guten Morgen. Tagelang haben Ermittler nach dem mutmaßlichen Stromsaboteur gefahndet. Jetzt ist er der Polizei ins Netz gegangen. Der 48-Jährige ist den Beamten nicht weit von einem Kraftwerk bei Aachen aufgefallen. Er hatte Sprengstoff dabei. Der Mann soll hinter Angriffen auf Umspannwerke in Deutschland stecken. Die Ergebnisse der PISA-Studie sind dramatisch für Deutschland. Das hat Bundesbildungsministerin Prien gesagt. Das Thema Bildung müsse zu einer Top-Priorität in Politik und Gesellschaft werden. Die 15-jährigen Schülerinnen und Schüler haben im PISA-Vergleich so schlecht abgeschnitten wie nie zuvor. Unter dem Eindruck des AfD-Erfolgs in Sachsen-Anhalt debattiert der Bundestag diese Woche übers Geld. Finanzminister Klingbeil hat zum Start der Haushaltswoche einen Spagat versucht. Einerseits lobte er den Reformkurs der Bundesregierung, andererseits warnt er davor, zu weit zu gehen und den Sozialstaat abzubauen. Der BVB ist mit einem knappen Sieg in die neue Champions-League-Saison gestartet. Zu Hause gab es gegen die Spanier vom FC Villarreal einen 3:2-Erfolg. Heute ist aus deutscher Sicht dann Stuttgart gegen Viking Stavanger aus Norwegen gefordert. Morgen sind die Bayern und Leipzig dran.
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1: Der Mittwoch heute wird der nasseste Tag der Woche, also den Regenschirm bitte nicht vergessen. 19 Grad die Top-Temperatur, danach geht's aber schon wieder freundlich weiter.
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2: Mit Fabian Hoffmann. Guten Morgen. Die GEW ist schockiert über die neuesten PISA-Ergebnisse. Die 15-jährigen Schülerinnen und Schüler in Deutschland haben in Mathe und Lesen so schlecht abgeschnitten wie nie zuvor. Es brauche jetzt einen Masterplan gegen Bildungsarmut und soziale Ungerechtigkeit, so die Bildungsgewerkschaft. Die Polizei hat den Mann gefasst, der hinter Angriffen auf die Umspannwerke in Deutschland stecken soll. Er wurde bei einem Kraftwerk in der Nähe von Aachen festgenommen. Der 48-Jährige hatte Sprengstoff dabei. Die Ermittler hatten international nach ihm gefahndet. Unter dem Eindruck des AfD-Erfolgs in Sachsen-Anhalt debattiert der Bundestag diese Woche übers Geld. Finanzminister Klingbeil hat zum Start der Haushaltswoche einen Spagat versucht. Einerseits lobt er den Reformkurs der Bundesregierung, andererseits warnt er davor, zu weit zu gehen und den Sozialstaat abzubauen. In der Königsklasse rollt wieder der Ball. Borussia Dortmund hat zum Auftakt in der Fußball-Champions League einen knappen Heimsieg eingefahren. Endstand gegen den FC Villarreal aus Spanien 3:2. Heute und morgen sind auch noch Stuttgart, Leipzig und die Bayern im Einsatz.
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3: Schönen guten Morgen. In Königsbrunn wird geblitzt. Egerländer Straße beidseitig und Ortsausfahrt Waldberg Richtung Mickhausen.
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3: Ja, das läuft doch heute Morgen auch schon wieder sehr, sehr gut. Ihr habt freie Fahrt, kommt gut und sicher ans Ziel.
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1: Schönen guten Morgen.
3: Guten Morgen. Ich finde, man merkt ja auch schon, vor allem jetzt um diese Uhrzeit, deutlich mehr los noch als die letzten Wochen, ne?
1: Ja, die Sommerferien neigen sich einfach langsam dem Ende, ne?
3: Also wir genießen es, dass noch weniger los ist auf den Straßen, als dann vielleicht irgendwann nächste Woche. Ja. Denkt man noch gar nicht dran. Komm gut in den Mittwoch mit 3 Hits am Stück.
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1: Hier ist das Update aus dem RT1 Verkehrscenter. Guten Morgen am Mittwoch. Ihr habt freie Fahrt. Die Blitzeranhänger sind aber noch aktiv in Königsbrunn auf der Egerländer Straße beidseitig und Ortsausfahrt Waldberg Richtung Mickhausen. Gute Fahrt.

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2: Der Mittwoch heute wird der nasseste Tag der Woche, also den Regenschirm bitte nicht vergessen. 19 Grad die Top-Temperatur, danach geht's aber schon wieder freundlich weiter.
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3: Mit Fabian Hoffmann. Guten Morgen. Die GEW ist schockiert über die neuesten PISA-Ergebnisse. Die 15-jährigen Schülerinnen und Schüler in Deutschland haben in Mathe und Lesen so schlecht abgeschnitten wie nie zuvor. Es brauche jetzt einen Masterplan gegen Bildungsarmut und soziale Ungerechtigkeit, so die Bildungsgewerkschaft. Die Polizei hat den Mann gefasst, der hinter Angriffen auf die Umspannwerke in Deutschland stecken soll. Er wurde bei einem Kraftwerk in der Nähe von Aachen festgenommen. Der 48-Jährige hatte Sprengstoff dabei. Die Ermittler hatten international nach ihm gefahndet. Unter dem Eindruck des AfD-Erfolgs in Sachsen-Anhalt debattiert der Bundestag diese Woche übers Geld. Finanzminister Klingbeil hat zum Start der Haushaltswoche einen Spagat versucht. Einerseits lobt er den Reformkurs der Bundesregierung, andererseits warnt er davor, zu weit zu gehen und den Sozialstaat abzubauen. In der Königsklasse rollt wieder der Ball. Borussia Dortmund hat zum Auftakt in der Fußball-Champions League einen knappen Heimsieg eingefahren. Endstand gegen den FC Villarreal aus Spanien 3:2. Heute und morgen sind auch noch Stuttgart, Leipzig und die Bayern im Einsatz.
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4: Schönen guten Morgen. In Königsbrunn wird geblitzt. Egerländer Straße beidseitig und Ortsausfahrt Waldberg Richtung Mickhausen.
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4: Ja, das läuft doch heute Morgen auch schon wieder sehr, sehr gut. Ihr habt freie Fahrt, kommt gut und sicher ans Ziel.
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2: Schönen guten Morgen.
4: Guten Morgen.
2: So, jetzt ist dann langsam Zeit für den Schichtwechsel. Grüße gehen raus an die frühen Vögel, die gleich zum Einsatz kommen.
4: Chaka, wir packen das gemeinsam mit ganz viel Musik. Hier sind für euch 3 Hits am Stück.
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1: Hier ist das Update aus dem RT1 Verkehrscenter. Guten Morgen am Mittwoch. Ihr habt freie Fahrt. Die Blitzeranhänger sind aber noch aktiv in Königsbrunn auf der Egerländer Straße beidseitig und Ortsausfahrt Waldberg Richtung Mickhausen. Gute Fahrt.

0: vor sechs.
1: Der September stellt mich morgens regelmäßig vor eine schwierige Frage. Sandalen oder Wollsocken? Morgens ist es frisch, mittags plötzlich wieder sommerlich warm und am Abend hätte man doch besser eine Jacke eingepackt. Der September kann sich offenbar selbst noch nicht so recht entscheiden. Vielleicht mag ich ihn gerade deshalb, denn er erinnert mich daran, dass es im Leben diese Zwischenzeiten gibt. Das Alte ist noch nicht ganz vorbei und das Neue noch nicht so richtig da. Solche Zeiten können anstrengend sein. Wir hätten gerne Klarheit. Wie geht es weiter? Was kommt als nächstes? Aber vielleicht müssen wir das gar nicht immer sofort wissen. Auch in der Natur geschieht Veränderungen nicht auf Knopfdruck. Sie lässt sich Zeit. Für mich steckt darin ein tröstlicher Gedanke. Auch Gott erwartet von uns nicht, dass wir immer schon wissen, wohin der nächste Weg führt. Manchmal dürfen wir einfach da sein, wo wir gerade sind. Irgendwo zwischen Sandalen und Wollsocken. Ihre Miriam Gammer von der katholischen ArbeitnehmerInnenbewegung Memmingen.
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3: Gestern Hochsommer, heute Herbst. Es hängen dichte Wolken am Himmel und regnet immer wieder. Also ein Regenschirm auf jeden Fall mitnehmen. 18 Grad die Top-Temperatur. Aber ich finde, das können wir absolut verkraften, denn ab morgen geht's ja schon wieder freundlich weiter.
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4: Immer wieder schön, Franziska Megerle ist bei uns. Guten Morgen.
3: Guten Morgen. Morgen.
4: Immer mehr pendeln in die Arbeit, aber das ist nicht überall der Fall. In Augsburg und Ingolstadt sinken die Zahlen.
5: Ja, vor allem in Ingolstadt sind es weniger Pendler geworden, zumindest im Vorjahresvergleich. Immer mehr Menschen haben ja zum Beispiel Homeoffice-Möglichkeiten. Unsere Pendlerhauptstadt ist natürlich weiter München. Bezahlbare Wohnungen sind da ja fast nicht zu bekommen. Deshalb pendeln zum Beispiel auch aus Landsberg und Pfaffenhofen viele Menschen in die Hauptstadt. Die Pendlerstrecken sind bei uns weiter als im Bundesdurchschnitt. Die PISA-Studie muss Konsequenzen haben, das fordert Bayerns Kultusministerin Anna Stolz. Dass die 15-Jährigen in Deutschland in Mathe, Lesen und Naturwissenschaften so schlecht abgeschnitten haben wie noch nie, das sei inakzeptabel. Experten kritisieren, dass vielen Jugendlichen Grundkompetenzen für den Alltag fehlen. Zum Beispiel zu verstehen, ob sich ein Rabatt im Supermarkt lohnt oder was in einem kurzen Text steht. Die Fußball-Champions League ist wieder gestartet. Dortmund hat am Abend vorgelegt mit einem 3:2-Sieg gegen Villarreal. Für den FC Bayern geht's morgen los gegen Bodø Glimt aus Norwegen.
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4: Schönen guten Morgen, 6:02. Blitzer, Ortsausfahrt Waldberg Richtung Mickhausen, da steht noch der Blitzeranhänger.
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4: Da sieht's aktuell sehr, sehr gut aus. Ihr verliert nirgendwo mehr als 5 Minuten. Gute Fahrt.
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3: Schönen guten Morgen.
4: Guten Morgen.
3: Wenn ihr noch müde seid, dann ist das völlig in Ordnung. Es ist ja schließlich erst kurz nach 6. Wir sorgen für den extra frische Kick. Kato mit Turn the Lights Off.
4: Und die gute Laune-Garantie jetzt für euren Mittwoch gibt's von ihm hier. Hier ist Kamrat. Mit Hug Yourself. Guten Morgen.
3: Morgen.
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0: 10 Minuten nach 6. Schönen guten Morgen, es ist Mittwoch und hier ist eure RT1 Morgenshow.
1: Schönen guten Morgen und ich erlebe heute Morgen einen sehr nervösen und aufgeregten Felix. Wir kennen ihn alle einmal im Jahr so, weil

0: heute nämlich das neue iPhone vorgestellt wird.
1: Ja, sorry. Also sowas wie Fassanstich auf dem Plärrer, Fischertag, Memmingen, Stabenfest, Nördling, alles wichtig. Ja, aber das ist heute viel, viel wichtiger.
0: Ich schüttle nur den Kopf.
1: Das neue iPhone 18 kommt, soll auch eine neue Farbe bekommen. Super cool, Burgunder.
0: Nein!
1: So ein schönes Rot.
0: Es kriegt eine neue Farbe, das ist ja Wahnsinn. Was für eine technische Neuerung.
1: Machst du dich jetzt lustig?
0: Ja, natürlich, es ist eine neue Farbe. Können wir mal bitte auf dem Boden der Tatsachen bleiben.
1: Okay, pass auf, aber viel interessanter auch, es gibt wohl das erste klappbare iPhone. Das iPhone Ultra, so soll es heißen. Mhm. Hat vorne ein Display, wie jedes andere normale Handy auch. Aber wenn du es aufklappst, dann hast du wohl so ein riesen Display mit 20 cm Durchmesser. Das ist ja Wahnsinn.
0: Wir hatten doch alle schon mal Klapphandys. Ich weiß nicht, die 2000er wiederholen sich also nicht nur modisch. Denk mal an Samsung und so weiter. Wir haben alle schon geklappt.
1: Darum geht es jetzt nicht. Es ist das erste klappbare iPhone. Nochmal.
0: Ja und? Ja, ich bin mal gespannt.
1: Gerüchte sagen, das Ding soll um die 2000 Euro kosten. Ja, das ist wirklich übertrieben. Ja. Aber es ist das erste klappbare iPhone.
0: Ja, ich hab's verstanden. Es ist das erste klappbare. Ja, wow.
1: Heute Abend 19 Uhr wird es zum Beispiel auch bei YouTube übertragen, wenn ihr euch die Präsentation angucken wollt. Also wenn irgendwas sein sollte, vielleicht auch Info für dich, melde dich vorher bitte. Ich bin out of order.
0: Ja, ich bin mir sicher, du wirst mir das in einer Minute zusammenfassen können. Es ist nämlich klappbar.
1: Glaubst du wirklich in einer Minute? Hier ist RT1. Guten Morgen.

0: 14 nach 6, die RTL1 Morgenshow. Guten Morgen am Mittwoch.
1: Guten Morgen.
0: Hier kommt das Update aus dem RTL1 Verkehrscenter. Blitzeranhänger steht noch, Ortsausfahrt Waldberg Richtung Mickhausen und in Augsburg in der Franz-Josef-Strauß-Straße. Ansonsten ist es noch sehr entspanntes Autofahren an diesem Morgen. Ihr verliert nirgendwo mehr als 5 Minuten. Wir wünschen euch eine gute und sichere Fahrt. Kommt gut an.
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1: Ich fand, das war eine wahnsinnig unruhige Nacht. Zwischendrin hat es geregnet, dann war es irgendwie trotzdem so schwül. Ich sag's ehrlich, ich habe nicht gut geschlafen und falls ihr auch noch eine Stunde hättet,

0: 20:06 ist es. Wunderschönen guten Morgen.
1: Hallo, guten Morgen.
0: Ihr hört eure RTL1 Morgenshow am Mittwoch und ich habe gerade noch mal geguckt. Der FC Augsburg ist immer noch Tabellenführer der Fußball-Bundesliga, ja. Also der FCA ganz oben. Bayern nur auf Platz 6.
1: Ich freue mich auch. Ich freue mich auch, dass du den dritten Tag in Folge ein FCA-Trikot anhast. Aber
0: schön, oder?
1: Warum interessiert dich jetzt auf einmal Fußball? Also, du hast doch so gar keine Ahnung davon. Das ist aber ganz, also ganz was Neues.
0: Ja, ich habe keine Ahnung, was mich ja normalerweise jetzt nicht so interessiert. Das stimmt schon. Mhm. Aber die wichtigen Sachen kriege ich schon mit. Also, aha, FC Augsburg auf der 1, ja, das habe sogar ich mitbekommen. Und ich finde, das soll man dann noch zelebrieren.
1: Bist du jetzt richtig Fan geworden, ja?
0: Ja, so richtig. Total.
1: Das klingt aber regelmäßig ganz anders, wenn du mit dem Stürmern morgens Fußballergebnisse tippst. Aber okay, pass auf. Selbe Frage wie vor 2 Jahren. Da sagtest du noch...
2: Wie viele Spieltage gibt es eigentlich in der Bundesliga?
0: 23?
1: Na?
0: Ach so. 43?
1: Nee.
0: Nein? Wie viele denn?
1: Bist du ähnlich? Es sind 34. Also dreh die Zahlen einmal um.
0: Oh, hoppla, ich habe einen Zahlendreher gehabt. Aber das meinte ich natürlich.
1: Natürlich. Bis Samstag ist der FCA noch sicher Tabellenführer und dann geht's zu Hause gegen Leverkusen. Und wer weiß, vielleicht geht es ja weiter mit der Augsburger Erfolgsstory.
0: Ja, das wäre schön.
1: Wir wünschen euch einen schönen Mittwoch mit Leonie. Hier ist RTL1. Guten Morgen.
0: Morgen.

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4: Das wird heute der unbeständigste Tag der Woche. Immer wieder Regen bei 18 Grad. Top-Temperatur. Morgen ist es aber schon wieder rum. Es geht freundlich weiter.
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5: Franziska Megerle, schönen guten Morgen.
6: Guten Morgen.
4: Morgen.
5: Die langen Schlangen am Händelstand vor dem Supermarkt oder bei den Hotdogs im Möbelhaus, unser täglich Brot vielleicht auch zur Mittagspause. Und eine neue Studie sagt, diese Stände werden jetzt immer beliebter, gell?
6: Ja, immer mehr Menschen nutzen den schnellen Fertigimbiss, statt zum Essen zu gehen. Das ist ja immer teurer geworden. Der Hotdog, die Currywurst oder das Händel, die sind im Vergleich günstiger. Laut einer Umfrage sagen 3 von 4 Menschen, sie gehen ins

0: inzwischen seltener ins Restaurant. Und davon profitieren jetzt auch die Heißtheken im Supermarkt, Bäckereicafés und Tankstellen. Am beliebtesten ist die Fleischpflanzersemmel, die Currywurst und die belegte Semmel.
1: Was? Und was ist mit der Leberkassemmel?
0: Hat's nicht in die Umfrage geschafft.
1: Wahnsinn, verstehe nicht.
2: Memmingen, das Unter

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2: Kurz vor der heutigen Generaldebatte im Bundestag deutet Finanzminister Lars Klingbeil an, dass die geplanten massiven Reformen im Sozialsystem nochmal korrigiert werden können. Grund ist auch der Wahlsieg der AfD in Sachsen-Anhalt. Der Bundestag diskutiert diese Woche über Klingbeils Haushaltspläne, dabei geht es auch um die Politik der Bundesregierung. ICEs brauchen mehr Überwachungskameras, das fordert der Fahrgastverband ProBahn. Grund ist der Zug auf dem Weg nach München, bei dem sich bei Tempo 200 eine Tür geöffnet hat. ProBahn will deshalb Überwachungskameras für die Einstiegsbereiche. Es könne nicht sein, dass jemand per Notfallentriegelung die Tür während der Fahrt öffnet und sich dann nicht klären lässt, wer es war.
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4: Es ist kurz nach 6:30. Die neuesten Blitzer. Augsburg, Berliner Allee bei der MAN-Brücke. Augsburg, Meraner Straße, Höhe Sportplatz stadteinwärts. Augsburg, Klinkerberg stadteinwärts. Und Blitzeranhänger, Ortsausfahrt Waldberg Richtung Mickhausen.
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4: Bitte Vorsicht auf der A9 Nürnberg Richtung München zwischen Allershausen und dem Kreuz Neufahren. Da liegt was auf der Straße. Bitte Vorsicht.
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6: Schönen guten Morgen.
4: Hallo, guten Morgen.
6: Na, geht dir im Kopf die To-Do-Liste durch? Arbeiten, dann noch dieses eine Paket holen, das irgendwie fast schon seit einer Woche im Shop rumliegt. Den Wäscheberg abarbeiten. Ja, das ist schon ganz schön viel. Das haben wir die richtige Motivation für euch in der Playlist. Ganz viel Musik zum Start in den Mittwoch.
4: Und wir nehmen dieses Gefühl vom Sommer von gestern einfach gedanklich heute in diesen Herbsttag mit.
6: Ja.
4: Mit Shakira. Hier ist der absolute Sommerhit des Jahres. Hier ist Die Die bei

0: Echte Wohlfühlbeats von Sophie and the Giants, während ihr im Bad steht und euch ready für diesen Mittwoch macht.
1: Chaka.
0: Wunderschönen guten Morgen.
1: Ihr guten Morgen.
0: Eure RTL1 Morgenshow, 20 vor 7 ist es. Und während alle Schüler gerade so die letzten Ferientage genießen, beginnt für die Eltern die schlimmste Zeit überhaupt, eigentlich die schlimmste Woche des Jahres.
2: Neuer Heftumschlag, Mäppchen. Wassermalfarbkasten, das muss alles neu besorgt werden und im Laden kämpfen hunderte Eltern um das letzte Deckweiß.
0: Ja, wir schalten jetzt live vor Ort in den Schreibwarenladen zu unseren RTL1 Comedy-Reportern.

0: Reportern zur einzig offiziellen Schreibwarenladenkonferenz.
1: Ja, hier bei uns wird vor dem Anpfiff schon heftig diskutiert. Nicht nur kariert oder liniert, sondern die Frage, die sich hier stellt, ist, ob mit oder ohne Rand. Also die Heftauswahl scheint sich noch ein bisschen hinzuziehen.
2: Hier gibt's Gelb.
1: Ja, Alex, dann rüber zu euch.
3: Ja, Gelb war eine knappe Entscheidung, weil noch Uneinigkeit herrscht. Ob das jetzt zum Umschlag für Englisch oder Deutsch ist, auf jeden Fall wird sicher jetzt gleich rot gezückt. Nicht nur wegen des Umschlags, sondern wegen der Rudelbildung am Regal. Ich bin gespannt, ob die Verkäuferin das hier in den Griff bekommt. Und bis das hier geklärt ist, geht's erstmal zurück ins Funkhaus.
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0: noch einer ihrer schönsten Hits, wenn er mich fragt. Elizabeth Taylor von Taylor Swift. Die besten aktuellen Hits in eurer RTL1 Morgenshow zum Start in den Mittwoch.
1: Guten Morgen.
0: Hier kommt das Update aus dem RTL1 Verkehrscenter. Geblitzt wird in Augsburg, Berliner Allee an der MAN-Brücke. Augsburg-Meraner Straße, Höhe Sportplatz, stadteinwärts. Klinkerberg, stadteinwärts. Und der Blitzeanhänger in der Ortsausfahrt Waldberg Richtung Mickhausen, der steht auch noch. Ansonsten bitte Vorsicht heute Morgen, wenn ihr über die A9 Nürnberg Richtung München fahrt, zwischen Allershausen und dem Kreuz Neufahren, da liegt ein Gegenstand rum.
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0: So, wir geben Vollgas, damit wir auch diesen Mittwoch heute überstehen.
1: Jawohl.
0: Und dann denken wir uns gedanklich Richtung Wochenende irgendwann. Hier ist ein Madcon mit Glow. Schönen Start in den Tag euch.
1: Hello.

0: Metzner.
1: 6:49 Uhr. Schönen guten Morgen, schönen Mittwoch. Hier ist eure RTL1 Morgenshow.
2: Guten Morgen.
1: Auf der Seite vom Naturschutzbund ist übrigens wieder die Wahl zum Vogel des Jahres gestartet.
2: Letztes Jahr waren es ja Rekordzahlen. Mhm. Fast 200.000 Stimmen wurden abgegeben. Und ihr erinnert euch, letztes Jahr hat das Rebhuhn gewonnen. Ich finde nach wie vor, dass das Rebhuhn klingt wie ein uraltes Telefon mit Wählscheibe. Oder? Naja, also jetzt wird bis zum 8. Oktober der neue Vogel des Jahres gewählt. Zur Wahl stehen unter anderem der Kolkrabe, der Kranich, die Mehlschwalbe, der Trauerschnepper oder die Wasseramsel.
1: Ja, der kennt sie nicht.
2: Und damit die Wahl zum Vogel des Jahres auch ein bisschen sexy wird, haben die auch immer so lustige Wahlsprüche. Und mir gefällt besonders gut der vom Kranich. Der wirbt mit allzeit nasse Füße. Oder der Kolkrabe.

0: Schwarze Federn, helles Köpfchen.
1: Ja, na dann, toi, toi, toi. Unser Wahlspruch, die besten aktuellen Hits. Und da bekommt 100% und die absolute Mehrheit jetzt er hier. Hier ist Nico Santos mit All-Time-High bei RT1. Marke.

0: 6.55 Uhr. Ramona hat das Must-Have heute für euch.
1: Den Regenschirm. Den kann ich heute sehr empfehlen. Heute bleibt es einfach ein bisschen beim Schmuddelwetter, macht aber gar nichts, weil ab morgen wird es eh schon wieder freundlich. Wir halten durch.
0: Hier ist RT1. Guten Morgen.
1: Guten Morgen.

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1: So, heute immer wieder Regen bei 18 Grad Top-Temperatur. Durchatmen können wir heute und ab morgen wird es ja dann schon wieder freundlich.
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2: Franziska Megerle ist bei uns. Schönen guten Morgen.
3: Guten Morgen.
2: Ich liebe dich dafür, dass du genauso wie ich hyped bist. Das neue iPhone wird ja heute vorgestellt. Geheimhaltung im Vorfeld ja wie immer groß gewesen, aber klar, es sickern ganz, ganz viele Dinge durch.
3: Ja, offenbar kommt das erste faltbare iPhone. Auf der Technikmesse IFA in Berlin haben chinesische Händler ja schon iPhone-Hüllen vorgestellt für ein faltbares Smartphone. Also, es könnte wirklich kommen. Berichten zufolge kostet das neue iPhone über $2000. Dank großer im Arbeitsspeicher soll es deutlich schneller sein und auch einiges an neuer Leistung bringen. Apple versucht ja eigentlich vorab nichts rauszulassen. Sicher wissen wir das also erst heute Abend.
2: 19 Uhr unter anderem bei YouTube. Könnt ihr euch das anschauen.
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4: Mit Maike Blumenfeld. In Bad Wörthershofen geht's aktuell vor allem ums Geld. Bürgermeister Daniel Pflügel und CSU-Landtagsabgeordneter Peter Wachler haben sich jetzt im Rathaus über die finanzielle Lage der Stadt ausgetauscht. Pflügel ist seit Mai im Amt und will die Verschuldung der Stadt weiter im Blick behalten und Lösungen finden. Gleichzeitig soll Bad Wörthershofen neue Impulse bekommen, zum Beispiel durch frische Ideen aus der Wirtschaft und ein mögliches Riesenrad am Kurtheater. Wachler will die Anliegen der Stadt auch weiterhin auf Landesebene unterstützen.
3: Die PISA-Studie muss Konsequenzen haben, das fordert Bayerns Kultusministerin Anna Stolz. Dass die 15-Jährigen in Deutschland in Mathe, Lesen und Naturwissenschaften so schlecht abgeschnitten haben wie noch nie, das sei inakzeptabel. Experten kritisieren vor allem, dass vielen Jugendlichen Grundkompetenzen für den Alltag fehlen, zum Beispiel zu verstehen, ob sich ein Rabatt im Supermarkt lohnt. US-Präsident Donald Trump legt im Zollstreit mit Kanada nach und verhängt jetzt Einfuhrverbote. Das gilt für Milchprodukte, Alkohol und Motorräder im Wert von Milliarden US-Dollar. Zuvor sind die Handelsgespräche zwischen den USA und Kanada gescheitert. Beide Länder haben gegenseitig hohe Zölle verhängt. Die Fußball-Champions League ist wieder gestartet. Dortmund hat am Abend vorgelegt mit einem 3:2-Sieg gegen Villarreal. Für den FC Bayern geht's dann morgen los gegen Bodø Glimt aus Norwegen.
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2: Die neuesten Blitzer stehen heute Morgen Augsburg, Meraner Straße, Höhe Sportplatz, stadteinwärts. Augsburg, Berliner Allee, Blitzer an der MAN-Brücke, Augsburg, Klinkerberg, stadteinwärts und Ortsausfahrt Waldberg in Richtung Mickhausen.
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2: Ihr verliert aktuell nirgendwo mehr als 5 Minuten, ist doch wunderbar. Kommt gut an.
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1: Schönen guten Morgen.
2: Hallo, guten Morgen.
1: Rein geht's in den Mittwoch. Kein Grund zur Eile, kein Grund für schlechte Laune. Wir haben Kaffee und noch jede Menge vor uns. Unter anderem ganz entspannten Sound. Miss Teddy Swims und Mr. Know-It-All.
2: Und falls ihr noch so einen kleinen Extra-Schub an Energie für die Wochenmitte braucht, na dann bitteschön. Herzlich willkommen bei RT1 mit Huntrix. Hier ist Golden. Guten Morgen.

0: 10 nach 7, hier ist eure RTL1 Morgenshow. Guten Morgen.
1: Morgen.
0: Heute ist ja auch Mittwoch. Heute ist ja auch wieder Tag des Bieres auf Schwabens größtem Volksfest, die Mass für 8,50. Und dazu ja auch noch Familientag. Also das spart ihr ordentlich. Noch mehr spart ihr aber morgen mit uns. Da ist ja wieder Plärrer-Gaudi.
1: Jawohl, und da bin ich unterwegs. Ich lade euch zu den wirklich coolsten Fahrgeschäften ein. Ich verstecke mich einfach ein bisschen. Dann findet ihr mich und dann zack. Plärrer for free.
0: Übrigens sehr einfach, Ramona zu finden.
1: Ja, oder?
0: Schaut einfach, dass irgendwo ein RTL1-Logo zu sehen ist. Also.
1: Da werde ich sicher nicht weit sein. Wir sehen uns morgen ab 16 Uhr. Ich freue mich schon.
0: Und für den Endspurt, vergesst bitte nicht, auf dem Plärrer sprechen wir so.
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4: Auf dem Plärrer, we don't say.
5: Oh, der hat aber einen über den Durst getrunken.
4: We say,
6: Herrgott, der ist ja zu wie eine Handbremse.
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0: 14 Minuten nach 7. Es ist Mittwoch. Das ist gut so. Hier ist eure RTL1 Morgenshow. Kommt gut in den neuen Tag rein mit hoffentlich keinem Blitzerfoto. Die neuesten Blitzer stehen Augsburg, Kobelweg und Oberer Graben. Außerdem Meranerstraße, Höhe Sportplatz, stadteinwärts. Berliner Allee an der MAN-Brücke und Augsburg, Klinkerberg, stadteinwärts. Ansonsten bitte vorsichtig fahren auf der A96 Richtung München zwischen Buchloe Ost und Landsberg am Lech West. Da liegen Gegenstände rum. Sonst verliert ihr nirgendwo mehr als 5 Minuten gerade.
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2: Gestern Sommer, heute irgendwie Herbst-Vibes. Und hier kommt die Kuscheldecke für die Ohren. Hier ist Teddy's Wims.

0: Kurze Frage um 19.07 Uhr. Wenn ihr an Busfahrer denkt, welches Klischee habt ihr da im Kopf?
1: Mhm.
0: Ja, ganz genau, ne? Dieser unfreundliche Grantler, der direkt einem vor die Nase die Tür zumacht und losfährt.
1: Ja.
0: Aber das ist gar nicht so, denn einer der beliebtesten Busfahrer Deutschlands, der kommt von hier. Und hört ihr jetzt in eurer RTL1 Morgenshow.
1: Guten Morgen. Also er ist unter 3000 Busfahrern unter die Top 30 gewotet worden. Wahnsinn. Felix Dengel, 21, kommt aus Kaufbeuren.
2: Ja, mich freut das natürlich schon, wenn andere diesen Eindruck von mir haben. Ich selber finde mich eigentlich gar nicht so nett. Ich bin eigentlich ein ziemlich strenger Busfahrer normalerweise, aber am

0: anscheinend reicht meine Nettigkeit aus und meine Art. Ich freue mich natürlich schon darüber, aber ehrlich gesagt, so wichtig finde ich es nicht, weil ich mich selber gar nicht so in den Mittelpunkt stellen möchte.
1: Wie bescheiden.
2: Ja.
1: Felix, normalerweise wollen ja Kinder, keine Ahnung, Feuerwehrmann werden, Polizist. Warum wolltest du unbedingt Busfahrer werden?
0: Ich bin damals als Schüler regelmäßig mit Busfahrern mitgefahren und die waren, die meisten von denen, einfach super nett und super lustig. Man konnte sich toll mit denen unterhalten. Mhm. Man hat seinen Spaß gehabt während der Fahrt und das hat mich dann irgendwie so ein bisschen in den Bann gezogen. Und natürlich auch die Fahrzeuge an sich, die Technik, die Motoren und das Unterwegssein natürlich. Das ist wunderschön.
2: Okay, klar.
1: Aber du, wer weiß, vielleicht inspirierst du ja jetzt auch andere Kinder, auch Busfahrer zu werden. Ich meine, die werden ja ohnehin gesucht.
2: Ich finde es einfach nur toll. Felix, einer der beliebtesten Busfahrer Deutschlands, fährt in Kaufbeuren im Unterallgäu und Ostallgäu. Stammstrecke von ihm übrigens Linie 24 von Mindelheim nach Buchloe. Also falls ihr mal Hallo sagen wollt,
1: ja. Grüßt
2: ganz lieb. Felix, danke dir und natürlich ein riesiges Dankeschön an alle Busfahrerinnen und Busfahrer, die jeden Tag dafür sorgen, dass wir sicher zur Schule und zur Arbeit kommen.
1: Und natürlich auch gut gelaunt, weil sie nämlich selbst auch gut drauf sind.
2: So, mit Bibi Rexha jetzt im Radio, auch im Bus. Hier ist eine Religion bei RTL1.

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5: Gestern Hochsommer, heute Herbst. Es hängen dichte Wolken am Himmel und regnet immer wieder bei 18 Grad Top-Temperatur. Aber das können wir schon verkraften, weil ab morgen geht's ja schon wieder freundlich weiter.
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1: Immer wieder schön, Franziska Megerle ist bei uns. Guten Morgen.
2: Guten Morgen.
3: Morgen.
1: Immer mehr pendeln in die Arbeit, aber das ist nicht überall der Fall. In Augsburg und Ingolstadt sinken die Zahlen.
2: Ja, vor allem in Ingolstadt sind es weniger Pendler geworden, zumindest im Vorjahresvergleich. Immer mehr Menschen haben ja zum Beispiel Homeoffice-Möglichkeiten. Unsere Pendlerhauptstadt ist natürlich weiter München. Bezahlbare Wohnungen sind da ja fast nicht zu bekommen. Deshalb pendeln zum Beispiel auch aus Landsberg und Pfaffenhofen viele Menschen in die Hauptstadt. Die Pendlerstrecken sind bei uns weiter als im Bundesdurchschnitt.

0: Im Prozess um eine getötete Mutter aus Lauben sollen heute die ersten Abschlussreden gehalten werden. Laut Gericht könnte es aber noch einen Beweisantrag geben, dann zieht sich der Prozess noch mal länger hin. Die Nebenklage hatte schon am Montag gefordert, den ältesten Sohn des Angeklagten als Zeugen aufzurufen. Das lehnte der Richter aber ab. Ein Urteil wird noch im September erwartet. Dem 39-jährigen Angeklagten wird vorgeworfen, seine 36-jährige Partnerin mit einem Hundekissen erstickt zu haben. Sie galt wochenlang als vermisst.
1: Kurz vor der heutigen Generaldebatte im Bundestag hat Finanzminister Lars Klingbeil angedeutet, dass die geplanten massiven Reformen im Sozialsystem nochmal korrigiert werden können. Auch der Wahlsieg der AfD in Sachsen-Anhalt spielt dabei eine Rolle. Der Bundestag diskutiert diese Woche über Klingbeils Haushaltspläne. Dabei geht es auch um die Politik der Bundesregierung. ICEs brauchen mehr Überwachungskameras, das fordert der Fahrgastverband Pro Bahn. Grund ist der Zug auf dem Weg nach München, bei dem sich bei Tempo 200 eine Tür geöffnet hat. Pro Bahn will deshalb Überwachungskameras für die Einstiegsbereiche. Es könne nicht sein, dass jemand per Notfallentriegelung die Tür während der Fahrt öffnet und sich dann nicht klären lässt, wer es war.
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3: Schönen guten Morgen. Die neuesten Blitzer stehen alle in Augsburg heute Morgen. Einmal Kobelweg, Oberer Graben, Miraner Straße, Höhe Sportplatz, stadteinwärts, Berliner Allee an der MAN-Brücke und Klinkerberg, stadteinwärts.
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3: Ihr verliert nirgendwo mehr als 5 Minuten, aber fahrt bitte vorsichtig auf der A96 Lindau Richtung München zwischen Buchloe Ost und Landsberg am Lech West. Da liegen Gegenstände rum.
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5: Schönen guten Morgen.
3: Hallo, servus.
5: Ferienendspurt. Die Kinder genießen die letzten schulfreien Tage, während die Eltern heimlich schon die Stunden bis zum Schulstart nächste Woche zählen, weil endlich sind die Kinder dann wieder aufgeräumt.
3: Naja, wir alle freuen uns auch noch, dass morgens auf den Straßen weniger Trubel ist.
5: Das stimmt.
3: Auch nicht schlecht. Ja? Wir starten gemeinsam rein in diesen Mittwoch, jetzt mit 3 Hits am Stück.
5: Ja, und wir spüren den Sommer ganz egal bei welchem Wetter, und zwar mit dem Sound von Fastboy. Sie stehen auf den größten Festivalbühnen Europas, Perukaville, Hurricane zum Beispiel. Hier sind sie mit Beautiful Life bei RT1.

0: Noch geht's nicht. Es sind jetzt noch, oh Gott, ich bin schlecht im Kopf, rechnen 12 Stunden. Oh, hier ist eure RTL1 Morgenshow. Guten Morgen am Mittwoch, 7.41 Uhr.
1: Guten Morgen. Für den kleinen Felix ist heute Weihnachten.
0: Ja.
1: Das passiert nur einmal im Jahr, dass Felix so nervös ist, denn heute wird das neue iPhone vorgestellt.
0: Und das ist mein persönliches Jahreshighlight, auch wenn es ganz, ganz viele andere wie Plärrer-Fassanstich, Fischertag, Memmingen, Stabenfest, Nördlingen und so weiter gibt. Aber das ist so mein Ding heute. Das neue iPhone 18 wird vorgestellt, unter anderem mit einer super coolen Farbe. Burgunderrot. Ich liebe Rot.
1: Ich finde es so krass. Früher hat man sich nur drauf gefreut, was das iPhone denn so tolles Neues kann. Und heute freut man sich über eine Farbe. Wow!
0: Naja, aber pass auf, es gibt auch das allererste klappbare iPhone. Was kommt? Das iPhone Ultra. 20 Zentimeter Display. Das ist ja Wahnsinn. Kannst du ja Serien drauf gucken. Hammer.
1: Ich weiß nicht, was ich davon halten soll, weil wir alle hatten schon mal Klapp-Handys. Ich glaube, so die 2000er wiederholen sich halt nicht nur in der Mode, sondern jetzt auch in der Technik.
0: Es geht darum, dass es das erste klappbare iPhone ist. Spielt auch keine Rolle, ob wir sowas schon mal hatten. Es ist das erste klappbare
1: iPhone. Der war das Samsung, die hatten das doch auch schon mal.
0: Ja. Naja gut, okay, es kostet auch 2000 Euro wahrscheinlich. Das,
1: also
0: erste
1: wie ein Kleinwagen, so
0: aber
1: toll.
0: Aber das erste klappbare iPhone. Ja. Wenn ihr es euch angucken möchtet und genauso hyped seid wie ihr, heute Abend ab 19 Uhr bei YouTube wird das Ganze übertragen. Solltest du also noch irgendwas von mir möchten, wollen
1: ich weiß,
0: heute,
1: um 19 Uhr heute nicht
0: bin
1: mehr,
0: ich nicht
1: das lassen wir.
0: Erreichbar. Kommt gut in euren Mittwoch. Wir starten rein mit ordentlich Power. Genauso schnell, wie wahrscheinlich das neue iPhone sein wird. Auch David Guetta und J-Lo. Wow. Hier ist Save Me Tonight.

0: Hallo, hallo, danke, dass ihr mit uns in den Tag startet. Hier ist eure RT1 Morgenshow. Es ist Viertel vor acht. Die neuesten Blitzer stehen in Göggingen, Bürgermeister Auenhammer Straße, bei euch in Lauingen, Herzog-Georg-Straße und in Augsburg einige aufgestellt. Einmal Kobelweg, Oberer Graben, Miraner Straße, Höhe Sportplatz, Stadteinwärts und Berliner Allee bei der MAN-Brücke. Ansonsten vorsichtig fahren im Berufsverkehr bitte auf der A96 Richtung München zwischen Buchloe Ost und Landsberg am Lech West. Da liegen Gegenstände.
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2: Wir zücken die Feuerzeuge. Für Luis Capaldi. Someone you loved.

0: Bis zum letzten Aha, wunderschön. Katy Perry und Woman's World, 9 Minuten noch, dann ist es 8. Schönen guten Morgen am Mittwoch, ihr Hitradio RT1. Also gestern war wirklich noch Sommer, so der letzte Hochsommertag, so richtig heiß. Heute dagegen Herbst. Ich habe auch schon festgestellt, ich teile mir ab sofort meine Wohnung mal wieder mit den Spinnen, die jetzt von draußen reinkrabbeln. Aber ich sag mal, why not? Ich wäre tatsächlich jetzt langsam soweit, weil der Herbst kann ja auch wirklich schön sein. Was liebt ihr denn so am Herbst?
1: Es ist nicht so warm, es ist nicht so kalt, die Insekten sind weg.
2: Dieses typische Daheimsein, sich schön gemütlich machen und Serien schauen, das ist schon richtig geil. Das kann man auch richtig gut zu zweit machen.
3: Das stimmt, Serien gucken und so. Ab morgen zum Beispiel startet bei Amazon Prime LOL Next. Also normalerweise gibt es das ja mit bekannten Comedians, mit Michael Bulli-Herbig, die 4 Stunden lang nicht lachen dürfen. Jetzt sind es aber Comedy-Newcomer, zum Beispiel auch mit Social-Media-Creator Fresh Torge. Den habt ihr vielleicht auch schon mal gehört.
4: Morianne, die Rosenheim-Hops fangen gleich an.
5: Bald ist der Sommer vorbei, dann hängen wir nur noch drin ab.
4: Seit dem 1. September haben wir meteorologischen Herbstanfang. Ist das so? Seit dem 1. Jahr.
0: Ja.
3: Oder auch Podcasterin Laura Larsen ist mit dabei.
0: Oh, die mag ich ja auch.
3: Ab morgen bei Amazon Prime LOL Next. Viel Spaß beim Gucken.
0: Ja, und wir starten als Nächstes jetzt aber mit unserem Alex Warren. Der macht einfach Spaß. So große Gefühle rein in euren Mittwoch mit Ordinary hier bei Hitradio RT1.
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20: Das wird heute der schlechteste Tag der Woche. Es kann immer wieder regnen bei 18 Grad Top-Temperatur, aber das ist morgen ja auch schon wieder rum. Dann geht's freundlich weiter.
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22: Franziska Megerle, schönen guten Morgen.
23: Guten Morgen.
22: Morgen. Die langen Schlangen am Händelstand vor dem Supermarkt oder bei den Hotdogs im Möbelhaus, unser täglich Brot vielleicht auch zur Mittagspause. Und eine neue Studie sagt, diese Stände werden jetzt immer beliebter, gell?
23: Ja, immer mehr Menschen nutzen den schnellen Fertigimbiss, statt zum Essen zu gehen. Das ist ja immer teurer geworden. Der Hotdog, die Currywurst oder das Händel, die sind im Vergleich günstiger. Laut einer Umfrage sagen 3 von 4 Menschen, sie gehen inzwischen seltener ins Restaurant. Und davon profitieren jetzt auch die Heißtheken im Supermarkt, Bäckerei, Café und Tankstellen. Am beliebtesten ist die Fleischpflanzersemmel, die Currywurst und die belegte Semmel.
22: Was? Und was ist mit der Leberkassemmel?
23: Hat's nicht in die Umfrage geschafft.
22: Wahnsinn, verstehe ich. Ganz kurzes, wichtiges Update aus dem RT1-Verkehrscenter. Vorsicht, Fall.

0: Rauschfahrer gerade unterwegs, B17 Augsburg-Landsberg. Vorsicht in beiden Richtungen zwischen Königsbrunn Süd und Holach. Da ist ein Falschfahrer unterwegs. Bitte nicht überholen, ganz rechts fahren. Euch kommt ein Falschfahrer aktuell entgegen auf der B17 Augsburg-Landsberg. Vorsicht in beiden Richtungen zwischen Königsbrunn Süd und Holach. Ein Falschfahrer unterwegs. Bitte nicht überholen und ganz rechts fahren.
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2: Mit Maike Blumenfeld. Zwischen dem Allgäu und Nordschwaben fahren ab sofort weniger Lkw. Bei der Firma Fendt übernehmen in Zukunft 8 elektrische Laster den Transport. Sie holen Traktorenteile in Nordschwaben ab und bringen sie zur Endmontage nach Markt Oberdorf. Benedikt Rossmann vom Logistikunternehmen Ansorge.
3: Es sind weniger Lkw auf den Straßen. Das heißt, wir entlasten natürlich auch die Bundesstraße, die Autobahn, die wir auf dem Weg nach Biesenhofen zurücklegen.
2: Fendt spart mit dem umweltfreundlichen Umstieg rund 280.000 Liter Diesel im Jahr.
4: US-Präsident Donald Trump hat der AfD nach ihrem Wahlsieg in Sachsen-Anhalt auf Social Media gratuliert. Er nannte die Partei zwar nicht beim Namen, schreibt aber, die Bewegung sei im Aufwind. Der Wahlsieg der AfD dürfte heute auch im Bundestag die Haushaltsdebatte bestimmen. Am Vormittag treffen AfD-Co-Parteichefin Alice Weidel und CDU-Bundeskanzler Friedrich Merz aufeinander. Bei dem kurzen, heftigen Unwetter heute Nacht ist bei Markt Oberdorf im Ostallgäu ein Zug leicht entgleist. Die Regionalbahn ist auf der Fahrt zwischen Augsburg und Füssen in einen umgestürzten Baum gekracht. Verletzt wurde niemand. Laut Polizei waren 15 Fahrgäste in der Bahn. Sie konnten dann mit einem Ersatzbus weiterfahren. Der Zug wird heute im Lauf des Tages abgeschleppt. Bis dahin ist die Strecke gesperrt.
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0: Die neuesten Blitzer in Göggingen, Bürgermeister Auenhammer Straße, Lauingen, Herzog-Georg-Straße, Augsburg-Kobelweg, Oberer Graben und Meraner Straße, Höhe Sportplatz stadteinwärts und Augsburg-Berliner Allee bei der MAN-Brücke.
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0: Noch keine Entwarnung. Weiterhin Vorsicht bitte, Falschfahrer. B17 Augsburg-Landsberg in beiden Richtungen zwischen Königsbrunn Süd und Holach. Da kommt euch ein Falschfahrer entgegen. Bitte nicht überholen, ganz rechts fahren. B17 Augsburg-Landsberg zwischen Königsbrunn Süd und Holach. Falschfahrer. Polizei fährt die Strecke jetzt ab. Sobald die Entwarnung kommt, hört ihr es natürlich bei uns.
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6: Servus, guten Morgen.
0: Hallo, guten Morgen.
6: Kaffeemaschine läuft. Laptop läuft. To-Do-Liste läuft. Ja, dann ist ja alles bereit. Aber bevor der Tag so richtig losgeht, machen wir uns noch mal ein bisschen locker. Gleich mit Dua Lipa im Erfolgshit Physical.
0: Und dazu gibt's von uns One Republic, damit wir ganz entspannt in den Mittwoch starten.
6: Der ist so schön.
0: Und dann machen wir den nächsten Haken dran an. Läuft. Hier ist Need Your Love. Good

Minuten nach 8. Update aus dem RT1 Verkehrscenter. Es gibt gute Nachrichten von der B17 Augsburg-Landsberg. Es ist kein Falschfahrer mehr unterwegs zwischen Königsbrunn Süd und Hurlach. Ihr habt wieder freie Fahrt.

0: Mittwoch ist, finde ich, so ein Tag, da läuft's einfach.
1: Yo.
0: Und da passt die Nummer von Michael Schulte auf jeden Fall mit dazu. 5 AM, die besten aktuellen Hits hier bei Hitradio RT1. Einen wunderschönen guten Morgen.
1: Guten Morgen.
0: Und während alle Schülerinnen und Schüler gerade noch so die letzten Ferientage genießen, beginnt für die Eltern eine der schlimmsten Zeiten überhaupt. Ich glaube, es ist die schlimmste Woche des Jahres.
1: Egal ob neuer Heftumschlag, lila, gelb, rostbraun, zitronengelb, Hefte, liniert, kariert mit 30 mm weißem Rand, aber halb schräg mit 12% abfallendem Rand, DIN A4, DIN A3, DIN A, ach, was weiß denn ich nicht alles, Wassermalfarbkasten mit Pastellbeige, alles muss neu besorgt werden und im Laden kämpfen sie alle um das letzte Deckweiß. Ja. Also, das ist ja Wahnsinn.
0: Wir schalten jetzt live vor Ort in den Schreibwarenladen zu unseren RT1 Comedy-Reportern zur einzig offiziellen Schreibwarenladen-Konferenz.
2: Ja, hier bei uns wird vor dem Anpfiff schon heftig diskutiert. Nicht nur kariert oder liniert, sondern die Frage, die sich hier stellt, ist, ob mit oder ohne Rand. Also die Heftauswahl scheint sich noch ein bisschen hinzuziehen.
3: Hier gibt's Gelb.
2: Ja, Alex, dann rüber zu euch.
4: Ja, Gelb war eine knappe Entscheidung, weil noch Uneinigkeit herrscht, ob das jetzt der Umschlag für Englisch oder Deutsch ist. Auf jeden Fall wird sicher jetzt gleich rot gezückt. Nicht nur wegen des Umschlags, sondern wegen der Rudelbildung am Regal. Ich bin gespannt, ob die Verkäuferin das hier in den Griff bekommt. Und bis das hier geklärt ist, geht's erstmal zurück ins Funkhaus.

0: Es ist 7:45. Guten Morgen am Mittwoch. Hier ist eure RTL1 Morgenshow. Das Update aus dem RTL1 Verkehrscenter. Blitzer in Göggingen, Bürgermeister Auenhammer Straße, Lauingen, Herzog Georg Straße, Augsburg, Kobelweg, Oberer Graben, Augsburg, Meraner Straße, Höhe Sportplatz, Stadteinwärts und Berliner Allee bei der MAN-Brücke. Ansonsten habt ihr aber weniger als 5 Minuten Zeitverlust gerade. Gute Fahrt.
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1: Wir müssen heute niemandem beweisen, wie schnell wir sein können. Wir machen einen Schritt nach dem anderen und genießen zwischendrin einfach die gute Musik. Und die kommt jetzt von Holly Humberstone, To Love Somebody, hier bei RT1. Einen schönen Mittwoch.

0: 20 nach 8, guten Morgen.
1: Morgen.
0: Hier ist eure RT1 Morgenshow mit anscheinend einem neuen, hoch emotionalisierten FCA-Fan. Ramona Schwab, darf ich vorstellen?
1: Jawohl, weil ich habe gerade geschaut, der FC Augsburg ist immer noch Tabellenführer der Fußball-Bundesliga. Also der FCA ist da ganz oben und Bayern nur auf Platz 6.
0: Ich finde das irgendwie kurios. Du interessierst dich null für Fußball eigentlich, weil du keine Ahnung auch davon hast und jetzt plötzlich voll hyped. Das ist irgendwie alles
1: andersrum.
0: Komisch.
1: Ich habe keine Ahnung von Fußball, weil es mich ja gar nicht interessiert. Und das stimmt auch. Aber die wichtigen Sachen, die kriege ich schon mit. Und dass der FC Augsburg auf der 1 ist, das habe ich eben mitbekommen. Und natürlich zelebriere ich das. Na klar.
0: Ja, heute früh haben wir das ja schon mal getestet, ob du inzwischen mehr mitkriegst als früher. Selbe Frage wie vor 2 Jahren. Da

0: sagtest du noch?
1: Wie viele Spieltage gibt es eigentlich in der Bundesliga?
2: 23?
0: Na?
2: 43?
0: Nee.
2: Wie viele denn?
0: Bist du ähnlich? Es sind 34. Also dreh die Zahlen einmal um.
2: Ich habe einen Zahlendreher gehabt. Aber das meinte ich natürlich.
0: Natürlich.

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10: Graues Regenwetter am Mittwoch. Heute 18 Grad Top-Temperatur. Das macht aber gar nichts, denn ab morgen wird es ja schon wieder freundlicher.
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12: Franziska Megerle ist bei uns. Schönen guten Morgen.
13: Guten Morgen.
12: Ich liebe dich dafür, dass du genauso wie ich hyped bist. Das neue iPhone wird ja heute vorgestellt. Geheimhaltung im Vorfeld ja wie immer groß gewesen, aber klar, es sickern ganz, ganz viele Dinge durch.
13: Ja, offenbar kommt das erste faltbare iPhone. Auf der Technikmesse IFA in Berlin haben chinesische Händler ja schon

schon iPhone-Hüllen vorgestellt für ein faltbares Smartphone. Also es könnte wirklich kommen. Berichten zufolge kostet das neue iPhone über $2000. Dank großem Arbeitsspeicher soll es deutlich schneller sein und auch einiges an neuer Leistung bringen. Apple versucht ja eigentlich vorab nichts rauszulassen. Sicher wissen wir,

0: Bürgermeister Peter Wachler haben sich jetzt im Rathaus über die finanzielle Lage der Stadt ausgetauscht. Flügel ist seit Mai im Amt und will die Verschuldung der Stadt weiter im Blick behalten und Lösungen finden. Gleichzeitig soll Bad Wörishofen neue Impulse bekommen, zum Beispiel durch frische Ideen aus der Wirtschaft und ein mögliches Riesenrad am Kurtheater. Wachler will die Anliegen der Stadt auch weiterhin auf Landesebene unterstützen.
1: Der Deutsche Städtetag fordert wegen der verheerenden Finanzsituation in vielen Städten und Gemeinden 30 Milliarden Euro Soforthilfen im neuen Bundeshaushalt. Es drohe sonst eine Schuldenspirale. Der Bundestag debattiert ja diese Woche über die Finanzpläne der Regierung für das nächste Jahr. Heute wird ein Schlagabtausch zwischen AfD und Bundeskanzler erwartet. In Großbritannien gibt es heute weiter massives Chaos an den Flughäfen. Gestern wurden ja schon über 1000 Flüge gestrichen, heute sind es schon fast 200. Gestern gab es eine technische Panne bei der Flugsicherung. Deshalb sind unter anderem auch in München keine Flieger nach London gestartet. Die ersten Airlines fordern deshalb jetzt, dass dafür Köpfe rollen müssen. Denn die Flugsicherung bekomme ihre Probleme einfach nicht in den Griff.
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3: Schönen guten Morgen. Die neuesten Blitzer stehen heute Morgen in Göggingen, Bürgermeister Auenhammer Straße, Lauingen, Herzog-Georg-Straße und Augsburg, Kobelweg, Oberer Graben, Meraner Straße, Höhe Sportplatz, Stadt Einwärts und Berliner Allee, Höhe der MAN-Brücke.
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3: Vorsicht auf der A7 Ulm Richtung Füssen zwischen Nersingen und dem Dreieck Hittistetten nach einem Unfall Helfer und Trümmerteile auf der Fahrbahn. Und A9 Richtung Nürnberg zwischen Pfaffenhofen und dem Dreieck Holledau Reifen.
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5: Einen wunderschönen guten Morgen.
3: Hallo, guten Morgen.
5: Ihr kennt es, oder? Das Klischee vom grantligen Busfahrer? Das stimmt aber so gar nicht. Einer der freundlichsten Busfahrer aus ganz Deutschland dreht bei uns seine Runden.
3: Und wir stellen ihn euch gleich vor, nach 3 Hits am Stück. Gute Launemacher von Sarah Larsen gleich, Memory Lane und sie hier. Sie ist mindestens genauso beliebt. Ganz, ganz viele Busfahrer. Hier ist Olivia Rodrigo mit Drop Dead in eurer RTL 1 Morgenshow. 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

0: denkt bitte mal kurz jetzt um 8.42 Uhr, an welches Klischee ihr denkt, wenn ihr an Busfahrer denkt. Wahrscheinlich dieser unfreundliche Grantler, der einem direkt vor der Nase extra die Tür zumacht und losfährt. Mhm. Aber das ist gar nicht so, haben wir schon festgestellt, denn einer der beliebtesten Busfahrer Deutschlands kommt von hier. Hier ist eure RTL 1 Morgenshow.
1: Guten Morgen. Unter 3000 Busfahrern ist er unter die Top 30 gewotet worden. Er heißt Felix Dengel, ist 21, kommt aus Kaufbeuren und wir haben ihn euch heute vorgestellt.
2: Ja, mich freut das natürlich schon, wenn andere diesen Eindruck von mir haben. Ich selber finde mich eigentlich gar nicht so nett. Ich bin eigentlich ein ziemlich strenger Busfahrer normalerweise, aber anscheinend reicht meine Nettigkeit aus und meine Art. Ich freue mich natürlich schon darüber, aber ehrlich gesagt, so wichtig finde ich es nicht, weil ich mich selber gar nicht so in den Mittelpunkt stellen möchte.
1: Richtig bescheidener Typ, ne? Normalerweise wollen Kinder ja so Feuerwehrmann oder Polizist werden und wir wollten natürlich von Felix wissen, warum er unbedingt Busfahrer werden wollte.
2: Ich bin damals als Schüler regelmäßig mit Busfahrern mitgefahren und die meisten von denen einfach super nett und super lustig. Man konnte sich toll mit denen unterhalten, man hat seinen Spaß gehabt während der Fahrt und das hat mich dann irgendwie so ein bisschen in den Bann gezogen. Und natürlich auch die Fahrzeuge an sich, die Technik, die Motoren und das Unterwegssein natürlich, das ist wunderschön.
1: Mega. Wer weiß, vielleicht inspiriert der Felix mit seiner Art jetzt ja auch andere Kinder, dass die Busfahrer werden wollen oder Busfahrerin. Werden ja eh händeringend gesucht.
0: Falls ihr mal Hallo sagen wollt zu Felix, seine Stammstrecke ist die Linie 24 von Mindelheim nach Buchloe. Also er fährt in Kaufbeuren, Unterallgäu und Ostallgäu. Einer der beliebtesten Busfahrer Deutschlands. Danke dir, Felix, und allen anderen Busfahrerinnen und Busfahrer, die natürlich auch jeden Tag dafür sorgen, dass wir sicher zur Schule und zur Arbeit kommen. Ganz liebe Grüße von Hitradio RT1. Auch euch einen schönen Mittwoch.

0: wusste von Sekunde Nummer 1, das wird ein richtiger Hit werden. Yes. Alex Warren, Fever Dream, die besten aktuellen Hits in eurer RT1 Morgenshow. 8:45. Und das sind die aktuellen Blitzer. Augsburg, Stettenstraße, Göggingen, Bürgermeister Auenhammer Straße, Lauingen, Herzog-Georg-Straße und Augsburg-Kobelweg. Und Vorsicht bitte auf der A9 Richtung Nürnberg, Reifenteile zwischen Pfaffenhofen und dem Dreieck Holledau.
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2: Ich kann nicht anders. Das ist der Song des Tages. Passender geht's ja gar nicht. Umbrella, der Regenschirm, den braucht ihr heute auch. Aber ab morgen schon wieder nicht mehr. Ist doch auch gut.
0: Mega.
2: Wir freuen uns auf den Powerhit von Rihanna hier bei Hitradio AT1. 8:41 ist es. Schönen Mittwoch.

0: Es ist 10 vor 9, hier ist eure RTL1 Morgenshow. Guten Morgen.
1: Guten Morgen.
0: Frau Schwab, einmal tief einatmen, tief ausatmen und damit haben wir Kraft. Für den nächsten Tag Augsburger Plärrer.
1: Ach so, ja, da werden wir ja gar nicht durchatmen müssen.
0: Ach so, ja, das gut, kannst du
1: machen
0: noch.
1: Machen wir doch mit links.
0: Ja, sehr gut. Heute ist doch Mittwoch, Tag des Bieres auf Schwabens größtem Volksfest. Die Mast für 8,50. Familientag, da spart ihr ordentlich. Und noch mehr spart ihr dann morgen mit der RTL1 Plärrer-Gaudi.
1: Jawoll, denn ich bin unterwegs und lade euch zu den coolen Fahrgeschäften ein. Ich verstecke mich einfach nur ein bisschen. Ihr findet mich und zack. Plärrer for free. Wir sehen uns morgen ab 16 Uhr. Ich freue mich schon.
0: Und damit ihr auch ganz perfekt ready seid für den Plärrer, wichtig ist das hier.
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16: Gestern Hochsommer und heute Herbstels. Es hängen dichte Wolken am Himmel, regnet immer wieder bei 18 Grad Top-Temperatur. Aber ich würde sagen, das können wir locker verkraften, denn ab morgen geht's schon wieder freundlich weiter.
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17: Mit Franziska Megerle, guten Morgen. Schlagabtausch heute im Bundestag. Bei der Haushaltsdebatte treffen AfD-Co-Chefin Alice Weidel und CDU-Bundeskanzler Friedrich Merz aufeinander. 3 Tage nach dem haushohen AfD-Sieg in Sachsen-Anhalt dürfte die Wahl und ihre Konsequenzen heute die Debatte bestimmen. Bei dem kurzen, heftigen Unwetter heute Nacht ist bei Marktoberdorf im Ostallgäu ein Zug entgleist. Die Regionalbahn ist auf der Fahrt zwischen Augsburg und Füssen in einen umgestürzten Baum gekracht. Verletzt wurde niemand. Laut Polizei waren 15 Fahrgäste in der Bahn. Sie konnten mit einem Ersatzbus weiterfahren. Der Zug wird heute im Lauf des Tages abgeschleppt. Bis dahin ist die Strecke gesperrt. Sind medizinische Untersuchungen im Drogeriemarkt erlaubt oder nicht? Das soll das Landgericht in Karlsruhe klären. Die Drogeriemarktkette DM testet gerade Augenscreenings in mehreren Filialen in Deutschland. Die sollen Augenerkrankungen früh erkennen. Die Wettbewerbszentrale klagt dagegen. Sie befürchtet, dass nicht alle medizinischen Standards eingehalten werden, weil keine Ärzte vor Ort sind.
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18: Mit Maike Blumenfeld. Im Prozess um eine getötete Mutter aus Lauben sollen heute die ersten Abschlussreden gehalten werden. Laut Gericht könnte es aber noch einen Beweisantrag geben, dann zieht sich der Prozess noch mal länger hin. Die Nebenklage hatte schon am Montag gefordert, den ältesten Sohn des Angeklagten als Zeugen aufzurufen. Das lehnte der Richter aber ab. Ein Urteil wird noch im September erwartet. Dem 39-jährigen Angeklagten wird vorgeworfen, seine 36-jährige Partnerin mit einem Hundekissen erstickt zu haben. Sie galt wochenlang als vermisst.
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1: Schönen guten Morgen, die neuesten Blitzer Augsburg-Stettenstraße, Göggingen Bürgermeister Auenhammer, Lauingen Herzog-Georg-Straße und der Kobelweg in Augsburg.
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1: Es läuft aktuell, gute Fahrt.
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3: Hi, schönen guten Morgen.
1: Hey, servus.
3: Jetzt gibt's erstmal die halbe Stunde Hits am Stück. Damit fühlt sich der Mittwochvormittag super an und mit Ihnen wie eine Freitagabendparty. Die Black Eyed Peas, I Got a Feeling, spielen wir euch gleich.
1: Und jetzt heißt es erstmal 3 Minuten zurücklehnen. Lasst jetzt die erste Kaffeepause sein. Mit Taylor Swift, hier ist Elizabeth Taylor. Schönen Mittwoch euch.

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2: Ja, das wird heute der schlechteste Tag der Woche. Es regnet immer wieder bei 18 Grad Top-Temperatur, aber ganz ehrlich, morgen ist das schon wieder rum, dann geht's freundlich weiter.
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3: Schönen Mittwochvormittag, die neuesten Blitzer in Lauingen, Herzog-Georg-Straße, Augsburg-Kobelweg und Görgingen-Bürgermeister-Auenhammer-Straße.
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3: Freie Fahrt, so soll's sein, wenn ihr was entdeckt, dann Staus und Blitzer immer per Anruf oder per WhatsApp an die 08000 96 7 96 7. Danke und euch eine gute Fahrt.
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19: Der kleine frische Kick heute Morgen nach der nochmal sehr warmen Nacht heute tut wirklich gut, aber muss es gleich den ganzen Tag regnen? Ja, das tut es heute. Der Temperaturunterschied enorm. Heute nur maximal 18 Grad.
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21: Mit Franziska Megerle, guten Tag. AfD-Co-Chefin Alice Weidel hat die Haushaltspläne der Bundesregierung heute im Bundestag scharf kritisiert. Es fließe zu viel Geld nach Europa und in die Ukraine, gleichzeitig sterbe der Mittelstand. Merz habe das Signal aus dem AfD-Erdrutschsieg in Sachsen-Anhalt nicht verstanden.
22: Das ist noch nicht weiter relevant, weil Ihre Zeit ist ohnehin abgelaufen. Die Bürger wollen den Politikwechsel und sie werden ihn bekommen.
21: Merz wiederum griff Weidel in seiner Antwort scharf an.
23: Kein Wort von Ihnen zu den Desinformationskampagnen, die von Russland aus mit Ihrer Unterstützung seit Wochen, seit Monaten, seit Jahren den Versuch unternehmen, unser Land, unsere Gesellschaft und unsere Demokratie zu destabilisieren. Meine Damen und Herren, Sie sind Teil dieses Problems.
21: Russland greife Deutschland gezielt an. Das habe der Anschlagsversuch in Leipzig gezeigt. Die erneuten Angriffe im Iran-Krieg rund um die wichtige Handelsstraße von Hormus treiben den Preis für Rohöl weiter nach oben, inzwischen auf über 100 Dollar für ein Barrel. Wegen des hohen Ölpreises steigen auch bei uns die Spritpreise gerade massiv. Der ADAC rät, möglichst kurz vor 12 zu tanken. Ein Kaffeebesucher hat in Augsburg-Lechhausen erst eine Frau und ihr Kind angegriffen und dann damit gedroht, das Café anzuzünden. Der Mann war offenbar sauer, dass das Kind laut weinte. Als die Frau sich schützend vor den Kinderwagen stellte, schlug er ihr gegen den Kopf. Der syrische Kaffeebesitzer kam der Frau zu Hilfe. Der unbekannte Mann beleidigte ihn daraufhin lautstark. Jetzt sucht die Polizei nach ihm.

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1: Und die stehen in Augsburg in der Berliner Allee an der MAN-Brücke, Klinkerbergstadt einwärts und in der Stettenstraße. Außerdem noch ein Blitzer in der Ortsausfahrt Waldberg Richtung Mickhausen, hier ein Blitzer-Anhänger. Und bei euch in Göggingen stehen sie noch in der Bürgermeister-Auernhammer Straße.
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1: Da schauen wir auf die A8 München Richtung Stuttgart. Vorsicht zwischen Burger und Günzburg. Ein Unfall. Fahrt da vorsichtig an das Stauende heran. Ansonsten ist noch alles frei. Habt ihr etwas? Ihr könnt jederzeit WhatsAppen, anrufen über die 08000 967 967. Vielen Dank und kommt gut und sicher an. Guten Morgen, hier ist Julia. Und wie wurde David Guetta eigentlich zu einem der erfolgreichsten DJs aller Zeiten? Mit einem Handy am Frühstückstisch. Tja, der hat gerade ein Video bei Insta gepostet, wie er ein bisschen auf seinem Handy rumdaddelt. Zack, Welthit. Frustrierend. Aber durchaus profitabel auch für uns, denn so bekommen wir heute doch noch ein bisschen Sonnenschein. Mit Save Me Tonight, hier ist er zusammen mit Jennifer Lopez. Das sind eure Lieblingssongs, die gibt's nur hier bei Hitradio RT1.

0: Das war Gracie Abrams, ihr Lieben. Ganz frischer neuer Sound bei Hitradio RT1. Look at my life. Und jetzt pimpen wir euer Sommerferienfinale mit Alle Farben. Ein total süßer, sympathischer DJ, vor allem mit total bodenständigen Hobbys.
1: Ich koche liebend gern und ich mache total gern Sport. Ich interessiere mich für Calisthenics, ich interessiere mich für Kunst und ich bin ein totaler Nerd. Ich mag Magic the Gathering und spiele das super gerne, vor allem Booster Draft und Commander.
0: Was? Ich habe kein Wort verstanden. Ich musste das alles erstmal googeln. Das ist ein Sammelkartenspiel. Oh Gott, ich Rabenmutter. Ich habe ja selber einen Sohn, mal wieder kein Peil, alle Farben. Danke für den Input. Kann ich mal wenigstens ein bisschen glänzen. Und hier ist er mit Baby Goodbye, euer Lieblingssong. Baby Goodbye.

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10: Mit Alexander Wohlrab. Otto Beuren hat eine neue Attraktion. Passend zum heute auch wettermäßig in die vollen gegangenen Herbst ist es ein Kürbis. Aber was für einer. Das Ding wiegt 833 Kilo und sieht ungefähr so aus, wie Jabba the Hutt aussehen würde, wenn er ein Kürbis geworden wäre. Gezüchtet hat das Riesending David Frommelt aus Dankelsried bei Erkheim, der auch schon sehr erfolgreich an Kürbiswettbewerben teilgenommen hat. Zwar schafft's das Otto Beurer Trumm nicht ganz an den bisherigen deutschen Rekordhalter, der stolze 1052 Kilo wog, sehenswert ist er aber auf jeden Fall. Wo? Am Kürbisstand gegenüber der Tankstelle am Ortseingang.
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12: Oh ja, unser Regenradar ist richtig blau heute. Den ganzen Tag wird es regnen. Erst so am späten Nachmittag gibt es ein paar Regenpausen. Vielleicht spitzelt sogar hier und da die Sonne durch. Das Ganze bei maximal 18 Grad.
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12: Geblitzt wird in Augsburg, Berliner Allee an der MAN-Brücke, Klinkerbergstadt einwärts, Stettenstraße und Bürgermeister Auernhammer Straße. Außerdem noch ein Blitzer-Anhänger bei der Ortsausfahrt Waldberg Richtung Mickhausen.
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12: Ein Unfall auf der A8 München Richtung Stuttgart zwischen Burger und Günzburg. Da ein bisschen vorsichtig an das Stauende heranfahren. Ansonsten ist soweit noch alles frei. Habt ihr etwas? Ihr könnt jederzeit WhatsAppen oder anrufen über die 08000 96 7 96 7. Merci euch und kommt gut an zusammen mit Kamrad. Hier ist Hug Yourself. 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

0: Einen schönen Mittwoch, hier sind Ramona Schwab.
1: Und für den Urlaubsstürmern Felix Buchmann. Die RTL1 Morgenshow. Ja, von wegen unfreundliche Grantler, die mit Absicht direkt vor der Nase die Tür zumachen und losfahren. Das sind ja so diese typische Busfahrer-Klischees. Der 21-jährige Felix aus Kaufbeuren beweist das Gegenteil. Er hat sich unter 3000 Bewerbern durchgesetzt und ist einer der beliebtesten Busfahrer Deutschlands.
2: Ich selber finde mich eigentlich gar nicht so nett. 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Ehrlich gesagt, so wichtig finde ich es nicht, weil ich mich selber gar nicht so in den Mittelpunkt stellen möchte.
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14: Nach der Hitze ein paar Regentropfen im Gesicht. Das ist unser Erfrischungsspray to go heute. Das tut mal wirklich gut. Die Maximaltemperatur hätte für meinen Geschmack ein bisschen höher sein können, aber immerhin noch 18 Grad.
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15: Mit Franziska Megerle, guten Tag. Bei der hitzigen Debatte heute im Bundestag haben die Zwischenrufe und Störer aus der AfD-Fraktion dafür gesorgt, dass mehrere Abgeordnete beinahe aus dem Parlament geflogen sind. Bundeskanzler Friedrich Merz hat die Partei heute scharf kritisiert.
16: Sie wollen unser Land destabilisieren. Ihre ganze Missachtung vor dem Deutschen Bundestag tritt auch in diesem Verhalten hier zum Ausdruck.
15: AfD-Co-Chefin Alice Weidel hatte zuvor der Koalition Totalversagen vorgeworfen. Die Regierung ziehe den Menschen das Geld aus der Tasche. Die Wahl in Sachsen-Anhalt zeige, es brauche einen Politikwechsel. In Großbritannien geht das Chaos an den Flughäfen heute weiter. Gestern wurden ja schon über 1.000 Flüge gestrichen, heute geht das so weiter. Es gab eine technische Panne bei der Flugsicherung, deshalb sind unter anderem auch in München keine Flieger nach London gestartet. Die ersten Airlines fordern deshalb, dass dafür Köpfe rollen müssen, denn die Flugsicherung bekomme ihre Probleme einfach nicht in den Griff. Am ehemaligen Atomkraftwerk in Gundremmingen könnte noch ein zweites Gaskraftwerk entstehen. Dabei wird das erste noch gar nicht gebaut. Mit dem Abriss der Kühltürme ist ja der Bau eines der größten Batteriespeichers Deutschlands in Gundremmingen gestartet. Der Energiekonzern RWE plant außerdem einen großen Solarpark in Richtung Lauingen. RWE will in den nächsten Tagen bei einer Infoveranstaltung Anwohner über die Gaskraftwerkpläne informieren.
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14: Und da stehen ein paar in Augsburg, Berliner Allee an der MAN-Brücke, Stettenstraße und Bürgermeister Auernhammerstraße. Außerdem noch ein Blitzer-Anhänger in der Ortsausfahrt Waldberg Richtung Meckhausen. Und bei euch in Lauingen, da blitzen sie in der Herzog-Georg-Straße.
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14: Was ist passiert? Himmel hilf, in der letzten halben Stunde viel los auf den Straßen. Wir starten mit der A7 Füssenreute Richtung Ulm. Zwischen dem Rastplatz Tannengarten und dem Dreieck Hittistetten Stop and Go. 10 Minuten kommen drauf. A8 München Richtung Stuttgart zwischen Burgau und Günzburg ein Unfall. Bitte Vorsicht. Auch auf der A9 München-Nürnberg in beiden Richtungen zwischen Manching und Ingolstadt Süd sind beide linke Spuren stark verschmutzt. Außerdem noch die A96 München Richtung Lindau zwischen Bad Wörishofen und Mindelheim Stop and Go. Hier kommen noch 15 Minuten obendrauf. Habt ihr noch was? Ihr könnt jederzeit anrufen oder eine WhatsApp schicken über die 08000 96 7 96 7. Vielen Dank euch und kommt gut an!

hier ist Julia und Save the Date, 8. Oktober heizen uns Fast Boy in München ein. Es gibt letzte Tickets ab 35 Euro, ist ein echter Schnapper. Und jetzt sind sie schon für euch bei RT1 am Start mit Beautiful Life.

Somber. Also da muss ich wirklich sagen, bei diesem Typen bin ich sehr, sehr traurig, dass ich nicht nochmal 20 bin. My Body Isn't Ready. Ist dieser Song nicht einfach wundervoll? Hier für euch gespielt bei Hitradio RT1. Und jetzt ein großes, dickes Sorry. Es wird mal ganz kurz unangenehm. Aber das ist ganz, ganz wichtig, eine Erinnerung, dass morgen wieder ein bundesweiter Warntag stattfindet. Ab 11 Uhr bekommt ihr genau diese Probewarnung aufs Handy geschickt und gegen 12 Uhr kommt dann die Entwarnung. Auch für mich wichtig, zweimal zu schauen, ob mein Handy wirklich auf lautlos ist. Ich will ja nicht eure Lieblingssongs crashen. Und hier ist schon der nächste von Sophie and the Giants. Hier ist für euch Loser. 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
8: So, Ladies, wer von euch trägt heute Pumps? Ich auf jeden Fall, ich verzichte nie. Ich laufe mit denen auch im Zweifel die Zugspitze rauf. Aber bei diesem Regen und den Pfützen, die sich bilden, hatte ich sehr schnell sehr nasse Füße. Seid klüger als ich. 18 Grad dazu, die Tagestop-Temperatur.
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8: Geblitzt wird im Moment in Augsburg, im Kobelweg, Oberer Graben und Berliner Allee an der MAN-Brücke.
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8: Stop and Go auf der A7 Füssen-Reute Richtung Ulm zwischen dem Rastplatz Bad Hauser Wald und dem Dreieck Hittichstetten. 15 Minuten verliert ihr. Dann Vorsicht A8 Stuttgart Richtung München zwischen Adelshausen und Odelshausen. Ein Unfall. Linke Spur ist gesperrt und Autoteile auf der Straße. Und 15 Minuten braucht ihr noch länger auf der A96 München Richtung Lindau zwischen Bad Wörishofen und Mindelheim. Und wen habe ich jetzt dran? Hier ist die Julia. Hi.
9: Ah, Julia, hier ist Thomas. Ich grüße dich. Alt-Kissing, Bachanstraße,
8: da ist wieder
9: Zone.
8: Boah, Thomas, ich hab dich jetzt so schlecht verstanden. Ich wiederhole nochmal. Also in Alt-Kissing, da wird in der Bachanstraße geblitzt. Ist das richtig?
9: Bachanstraße in Alt-Kissing, genau.
8: Alles klar, wunderbar. Also ich hoffe, dass du uns besser hörst als wir dich, denn wir spielen ja deine und eure Lieblingssongs. Der hier ist von Holly Humberstone. Hier ist für euch To Love Somebody.

0: Hallo Ferienkinder, wir sind's, Hitradio RT1. Ihr genießt jetzt mal euer grande Sommerferienfinale. Wir Eltern haben schon wieder so ein bisschen die Zeit im Nacken und eine große To-Do-Liste vor der Brust, die abgearbeitet werden möchte. Zum Beispiel einkaufen gehen im Schreibwarengeschäft. Und da geht's ja oftmals ganz schön wild zu. Und unsere mutigen RT1 Comedy-Reporter sind für euch mittendrin.
1: Ja, hier bei uns wird vor dem Anpfiff schon heftig diskutiert. Nicht nur kariert oder liniert, sondern die Frage, die sich hier stellt, ist, ob mit oder ohne Rand. Also die Heftauswahl scheint sich noch ein bisschen hinzuziehen.
2: Hier gibt's Gelb.
1: Ja, Alex, dann rüber zu euch.
3: Ja, Gelb war eine knappe Entscheidung, weil noch Uneinigkeit herrscht. Ob das jetzt zum Umschlag für Englisch oder Deutsch ist, auf jeden Fall wird sicher jetzt gleich rot gezückt. Nicht nur wegen des Umschlags, sondern wegen der Rudelbildung am Regal. Ich bin gespannt, ob die Verkäuferin das hier in den Griff bekommt. Und bis das hier geklärt ist, geht's erstmal zurück ins Funkhaus.

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14: Für euch suche ich nach den besten Regenpausen und Stand jetzt ist es fast überall zwischen 13 und 14 Uhr trocken und wieder ab 16 Uhr. Ansonsten gibt es heute viel, viel Regen bei maximal 18 Grad.
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15: Mit Franziska Megerle, guten Tag. AfD-Co-Chefin Alice Weidel hat die Haushaltspläne der Bundesregierung heute im Bundestag scharf kritisiert. Bundeskanzler Friedrich Merz habe das Signal aus dem AfD-Erdrutschsieg in Sachsen-Anhalt nicht verstanden. Aber
16: das ist noch nicht weiter relevant, weil ihre Zeit ist ohnehin abgelaufen. Die Bürger wollen den Politikwechsel und sie werden ihn bekommen.
15: Merz griff wiederum Weidel in seiner Antwort scharf an.
17: Kein Wort von Ihnen zu den Desinformationskampagnen, die von Russland aus mit Ihrer Unterstützung seit Wochen, seit Monaten, seit Jahren den Versuch unternehmen, unser Land, unsere Gesellschaft und unsere Demokratie zu destabilisieren. Meine Damen und Herren, Sie sind Teil dieses Problems.
15: Russland greife Deutschland gezielt an, das habe der Anschlagsversuch in Leipzig gezeigt. Die erneuten Angriffe im Iran-Krieg rund um die wichtige Handelsstraße von Hormus treiben den Preis für Rohöl weiter nach oben, inzwischen auf über 100 Dollar für ein Barrel. Wegen des hohen Ölpreises steigen auch bei uns die Spritpreise gerade massiv. Der ADAC rät deshalb, möglichst kurz vor 12 zu tanken. Der bei Markt Oberdorf entgleiste Zug ist vom Technischen Hilfswerk wieder aufgerichtet worden und wurde inzwischen abgeschleppt. Wann die Strecke freigegeben werden kann, ist aber noch unklar. Aktuell fahren Ersatzbusse. Die Regionalbahn zwischen Füssen und Augsburg war in einen umgekippten Baum gekracht. Den hatte das heftige Unwetter umgerissen. Der Schaden liegt bei geschätzt 500.000 Euro.
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14: Und die stehen in Kissing in der Bachernstraße, Augsburg-Kobelweg und Berliner Allee an der MAN-Brücke. Und wen habe ich jetzt dran? Hier ist Julia, hi.
18: Ja, hallo, hier ist der Chris. Ich wollte einen Blitzeranhänger melden, der gerade aufgebaut wird. Im Rinnental in der Aretinstraße.
14: Chris, alles klar. Merci dir fürs Melden.
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1: Da schauen wir als erstes auf die A7 Füssenreute Richtung Ulm. Zwischen Illertissen und dem Dreieck Hittistetten, da staut es sich, da kommen 15 Minuten obendrauf. Auch zwischen dem Rastplatz Buchwald Ost und Nersingen. Dann einmal rüber auf die A96 München Richtung Lindau, zwischen Bad Wörishofen und Mindelheim. Da staut es sich auch, 20 Minuten braucht ihr hier länger. Habt ihr noch was? Ihr könnt jederzeit WhatsAppen oder anrufen 08000 96 7 96 7. Vielen Dank und kommt gut an! Hier ist Julia und wollt ihr euch auf den Plärrer einstimmen? Dann klickt mal auf unsere RT1 Insta-Seite. Ramona aus eurer Morgenshow flirtet mit den schlechtesten Anmachsprüchen, die erstaunlich gut ankommen, also Nachahmung empfohlen. Dazu hört ihr Shakira.

0: Und auf einmal waren wir nochmal auf Ibiza. Das war euer Sommerferien-Flashback mit Topic bei RT1. Sorry, Papi, die besten aktuellen Hits. Und das hier war auch toll.
1: Our 12 points go to Germany!
2: Germany! 12

Gänsehaut dank ihm hier, Michael Schulte. Was hat er beim ESC abgeräumt, ja, und am Ende den sensationellen 4. Platz belegt. Das ist aber traurigerweise 8 Jahre her. Oh Gott, Comeback? Nicht ausgeschlossen. Ach Mensch, Michael, bitte. Einmal nicht Letzter oder Vorletzter. Das wäre was für die geschundene ESC-Seele. Macht er echt nochmal mit? Erfahrt ihr es bei RT1. Und hier ist er mit 5 AM.

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10: Mit Markus Sampel. Wer hat den schönsten Klowagen? Das will der Musikverein Stetten herausfinden, und zwar am Samstag auf dem ersten bayerischen Klowagentreffen. Klowagen kennt man ja von allen möglichen Festen. In Stetten präsentieren jetzt jede Menge Vereine ihre Klowagen und eine Jury bewertet die dann. Dabei geht es dann nicht nur darum, wie gut es dort läuft, sondern auch darum, wie schön er ist, wie kreativ und so weiter. Dazu gibt es noch Klowagenspiele, Streetfood und natürlich Musik. Das Klowagentreffen, das ist auf dem Gelände der Firma Beipack. Los geht's am Samstagmittag.
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11: Oh mein Gott, ist das etwa die Sonne? Bitte lass es keine Halluzination sein. Wir hätten es uns verdient, so eine kleine freundliche Regenpause. Denn insgesamt werden wir heute noch gut nass gemacht. Das Ganze bei 18 Grad.
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11: Ein Blitzer steht bei euch in Friedberg in der Aretinstraße, Kissing in der Bachernstraße, Augsburg-Kobelweg und Berliner Allee an der MAN-Brücke. Und wen habe ich jetzt dran? Hier ist Julia, hi.
12: Hallo, hier ist der Stefan. B17 Augsburg Richtung Landsberg, der altbekannte direkt vorm großen Kreisel.
11: Alles klar, Stefan. Merci dir fürs Melden.
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11: Also sieht jetzt schon wieder deutlich besser aus auf den Straßen. Wir haben nur eine Meldung und die kommt von der A96 München Richtung Lindau. Zwischen Bad Wörishofen und Mindelheim, da habt ihr so ein bisschen Stop and Go. In 15 Minuten seid ihr durch. 08000 96 7 96 7 für weitere Staus und Blitzer. Vielen Dank und gute Weiterfahrt.

0: So, Freunde, ein paar Tage Augsburger Plärre haben wir noch, um ordentlich Gas zu geben. Und ich kenne eine, die ist nicht nur mittendrin, sondern vorne mit dabei, mit wehenden Fahnen. Wobei, dann würde man sie ja gleich erkennen.
1: Ja.
0: Ramona Schwab aus eurer RT1 Morgenshow.
1: Hi.
0: Dich entdecken wir ja da auch.
1: Ganz genau. Ich bin morgen unterwegs und zwar ab 16 Uhr und verstecke mich. Sobald ihr mich entdeckt, habt ihr nur eine Sache vor. Direkt auf mich zugehen und sagen, ich höre Hitradio RT1 und dann lade ich euch nämlich ein in die Fahrgeschäfte. Sowas wie Leopardenspur, Kettenkarussell, es wird toll.
0: Geil! Und einen kleinen Vorteil, den verschafft ihr euch schon jetzt mit einem Klick auf unsere RT1 Insta-Seite. Da bekommt ihr Tipps, wo sich Ramona verstecken könnte. Und dazu gibt's einen echten Weltstar. Hier ist Taylor Swift mit...

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10: Ja, euer Mittwoch ist wahrlich ein Regentag. Das Schönste auf dem Festzelt auf dem Plärrer. Ja, da können wir uns richtig gut gehen lassen. Und da merken wir nicht, dass es draußen regnet. Soll es sich ausgießen? Heute das Ganze bei 18 Grad.
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11: Mit Franziska Megerle, guten Tag. Bei der hitzigen Debatte heute im Bundestag haben die Zwischenrufe und Störer aus der AfD-Fraktion dafür gesorgt, dass mehrere Abgeordnete fast aus dem Parlament geflogen sind. Bundeskanzler Friedrich Merz hat die Partei auch dafür heute scharf kritisiert.
12: Sie wollen unser Land destabilisieren. Ihre ganze Missachtung vor dem Deutschen Bundestag tritt auch in diesem Verhalten hier zum Ausdruck.
11: AfD-Co-Chefin Alice Weidel hatte zuvor der Koalition Totalversagen vorgeworfen. Die Regierung ziehe den Menschen das Geld aus der Tasche. Die Wahl in Sachsen-Anhalt zeige, es brauche einen Politikwechsel. Die Eskalation im Iran-Krieg sorgt nicht nur für hohe Spritpreise, auch der Gaspreis ist europaweit auf Rekordniveau. Seit Juli hat er sich im Großhandel mehr als verdoppelt, erstmals seit Ende 2022. Preistreiber ist die Sorge, dass die Lieferungen von Flüssigerdgas aus den Fördergebieten, vor allem in Katar, über die Straße von Hormuz versiegen könnten. Am ehemaligen Atomkraftwerk in Gundremmingen könnte noch ein zweites Gaskraftwerk entstehen. Dabei wird das erste gerade noch gar nicht gebaut. Mit dem Abriss der Kühltürme ist ja der Bau eines der größten Batteriespeicher Deutschlands in Gundremmingen gestartet. Der Energiekonzern RWE plant außerdem einen großen Solarpark in Richtung Lauingen. RWE will jetzt in den nächsten Tagen bei einer Infoveranstaltung Anwohner über die Gaskraftwerkpläne informieren.
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10: Und die stehen auf der B17 Augsburg Richtung Landsberg vor dem großen Kreisverkehr. Dann B25 Nördlingen Richtung Möttingen, Höhe Reimlingen und Friedberg in der Aretinstraße.
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10: So, da schauen wir mal als allererstes auf die... Wie lustig, in diesem Moment ist diese Verkehrsmeldung gelöscht worden. Ist das nicht wunderbar? Ich mach's ganz quick, es ist alles frei. Gute Fahrt, seht ihr dabei etwas? 08.096.7. Vielen Dank euch. Oh, hier ist Julia Heide. Regen bekommt mir heute so gar nicht. Wir brauchen ganz schnell sonnige Beats. Beats, Beats geht's mit Temper City, Flow, Fast Boy, Miley Cyrus und Huntrix. Let's go!

0: Ah, der ist geil, ja. Wärmt sofort die müden, nassen Knochen. Das können wir heute gut gebrauchen. Flow mit Lickit, die besten aktuellen Hits hier bei Hitradio RT1. Und das hier ist ja wohl ein ganz zauberhafter Flashback. Wahrscheinlich jetzt schon der schönste der Woche.
1: Du heißt Willi?
2: Ja, ich bin der Willi.
1: Warum sprichst du denn so komisch?
2: Das ist der Stimmbruch. Ich bin doch schon 2 Jahre.
0: Süß, Leute, ich raste aus.
3: Und diese Biene, die ich meine...
0: Biene Maya.
3: Kleine, dreckige, schlaue Biene.
0: Ich muss mich jetzt sehr, sehr konzentrieren und ausbremsen, sonst ist der Ausrastmodus High-End erreicht. Die berühmteste Biene der Welt wird heute 50, nicht zu fassen. Happy Birthday. Ich glaube, das wird mein nächstes Faschingskostüm. So, jetzt ist aber Schluss. Schönen Mittwoch mit Shabusi, hier ist Blink Twice.

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9: Den frische Kick heute, den nehmen wir mit und die frische Luft vor allem für unsere Schlafzimmer. Ab morgen ist die Sonne eh wieder für uns da und die pendelt sich so ein bei spätsommerlichen 20 bis 22 Grad.
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9: Wir schauen auf die B17 Augsburg Richtung Landsberg. Der Klassiker, der wird da vor dem Kreisverkehr geblitzt. Dann B25 Nördlingen Richtung Möttingen, Höhe Reimlingen. Friedberg die Aretinstraße, Kissing-Bachernstraße und Augsburg-Berliner Allee an der MAN-Brücke.
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9: Es sieht wirklich gut aus. Ihr habt nur ein bisschen Stop and Go auf der A7 Füssenreute Richtung Ulm zwischen dem Rastplatz Tannengarten und Dreieck Hittistetten. Ansonsten läuft es wunderbar. Nehmt diesen Flow nochmal mit, bevor es nächste Woche wieder voll wird. Ich mag auch noch nicht daran denken. Und seht ihr dabei etwas? 0800 96 7 96 7. Vielen Dank euch und gute Fahrt mit Tiffany Harris.

0: Einen schönen Mittwoch, hier sind Ramona Schwab.
1: 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Ja, von wegen unfreundliche Grantler, die mit Absicht direkt vor der Nase die Tür zumachen und losfahren. Das sind ja so diese typischen Busfahrer-Klischees. Der 21-jährige Felix aus Kaufbeuren beweist das Gegenteil. Er hat sich unter 3000 Bewerbern durchgesetzt und ist einer der beliebtesten Busfahrer Deutschlands.
2: Ich selber finde mich eigentlich gar nicht so nett. 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Ehrlich gesagt, so wichtig finde ich es nicht, weil ich mich selber gar nicht so in den Mittelpunkt stellen möchte.
0: Also wir sind stolz und vielleicht inspiriert er ja andere Kinder, auch Busfahrer oder Busfahrerin zu werden. Aber nicht nur im Bus, auch im Bad, in der Küche oder im Auto. 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Also einschalten, denn wenn ihr aufsteht, sind wir schon da.
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6: Top-Temperatur 16 Grad, damit 15 Grad kälter als gestern. Wahnsinn, oder? Heute herbstels mit vielen Wolken und ein bisschen Regen. Morgen dann schon wieder Sonne für euch.
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7: Mit Fabian Schütz. Guten Tag. Diese Woche sind die Spritpreise in Deutschland nochmal deutlich gestiegen. Das meldet der ADAC. Für Benzin zahlen wir im Schnitt über 7 Cent mehr als noch letzte Woche. Bei Diesel sind es sogar 9 Cent und damit mehr als 2,30 Euro für den Liter. Auch wenn der Ölpreis gerade wieder steigt, sind laut ADAC die Preise nicht ganz gerechtfertigt. Das Kartellamt ist bereits dran, das zu prüfen. Am besten kommen Autofahrer weg, wenn sie kurz vor 12 Uhr tanken. Das verheerend schlechte Abschneiden deutscher Schüler bei der PISA-Studie hat auch Bundeskanzler Friedrich Merz heute im Bundestag aufgegriffen.
8: Ich biete es den Ländern ausdrücklich an und sage es auch für die Bundesregierung. Ja, wir wissen, dies ist eine der zentralen Aufgaben unseres Landes, dafür zu sorgen, dass Kinder und Jugendliche eine Chance haben.
7: Experten hatten kritisiert, dass Bildung immer noch von der Herkunft abhängt. Die Sitzung selbst wurde von lauten Zwischenrufen der AfD begleitet. Ein SPD-Landtagsabgeordneter beleidigt online eine Journalistin. Jetzt zieht seine Partei Konsequenzen. Der Niedersachse Frank Henning hatte eine Journalistin in seinem WhatsApp-Status als ätzend bezeichnet und sie wegen ihrer Frisur beleidigt. Trotz Entschuldigung stellt ihn seine Partei jetzt nicht mehr zur Wiederwahl. Zuletzt hat es eine große Debatte darüber gegeben, was Politiker an Beleidigungen aushalten müssen, da die immer öfter Anzeige stellen.
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9: Mit Maike Blumenfeld. Im Prozess um die getötete Valerie aus Lauben fordert die Nebenklage eine Verurteilung wegen Mordes. Sie wirft dem Angeklagten vor, den Tod der 36-Jährigen wochenlang geplant zu haben. Die Staatsanwaltschaft plädiert währenddessen weiter auf Totschlag, weil ein Mord nicht zweifelsfrei nachgewiesen werden kann. Sie fordert eine Haftstrafe von 10,5 Jahren. Dem 39-Jährigen wird vorgeworfen, seine Partnerin erstickt zu haben. Zu Beginn des Prozesses hatte er die Tat gestanden, verstrickte sich danach aber immer wieder in Widersprüchen.
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6: Die drei neuesten Blitzer für euch. B25 Nördlingen Richtung Möttingen, kurz vor Reimlingen. B17 Augsburg Richtung Landsberg, kurz vorm großen Kreisverkehr. Und Friedberg-Aretinstraße.
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6: Am Donnerstag, also morgen, wieder bundesweiter Warntag. Schon mal für euch zur Erinnerung, ab 11 Uhr wird die Probewarnung verschickt. Also der scheppern dann auch die Handys wieder unter anderem. Ich erschrecke jedes Jahr, auch wenn ich Bescheid weiß. Deswegen sagen wir euch auch nochmal Bescheid. Staus und Blitzer, wenn ihr noch was seht. An die 08000 96 7 96 7. Aktuell läuft's. Gute Fahrt.
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6: Wunderschönen Dienstagnachmittag. Ich habe heute einfach im Büro mal die Duftkerze angezündet, weil es so herbstelt. Ich muss sagen, gefällt bisher allen. Aber ab morgen ist ja die Sonne schon wieder da und diesen einen trüben Tag, den bringen wir easy trotzdem gut gelaunt rum. Gleich mit Kato. Turn the Lights Off darf ich euch gleich spielen. Und das ist die bezaubernde Holly Humberstone. To Love Somebody. Viel Spaß.
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Chris de Sarandi. Good Old Days finden wir so geil, dass wir es euch direkt frisch auf die Hitradio RT1 Playlist gepackt haben. Kommt gut durch diesen Mittwochnachmittag mit noch mehr gute Laune Sound bei uns jetzt. Hier ist die fantastische Ray. Where is my husband? Und ich hoffe, sie findet den nie und singt für immer für uns. Schönen Mittwochnachmittag.

Gestern noch mit Sonnenbrille am See, heute eher mit Pulli und Tee drin. Wir von Hitradio RT1 versüßen euch trotzdem den Mittwochnachmittag mit Topic gleich. Lässige Dancebeats, Breaking Me, und er geht direkt ins Herz. Samba mit Andres spiele ich euch gleich nach 2:30. Bleibt bei uns, wir sind die mit der meisten Musik.

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4: Es ist ein bisschen trüber, ein bisschen herbstlicher, viele Wolken, teilweise Regen, Top-Temperatur 16 Grad. Aber ab morgen wird's dann schon wieder golden, die Sonne scheint und um die 20 Grad kriegt ihr dann.
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4: Die drei neuesten Blitzer für euch. Magazhausen Richtung Fischach, Friedberg-Bozener Straße Blitzeranhänger und B25 Nördlingen Richtung Möttingen, kurz vor Reimlingen.
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4: Aktuell läuft's auf den Straßen. Ihr kommt ganz easy durch, wenn ihr noch was entdeckt. 08000 96 7 96 7, eure Nummer für Staus und Blitzer. Gute und sichere Fahrt und wunderschönen Mittwochnachmittag mit Hitradio RT1. Wir sind die mit der meisten Musik. 20 Minuten Hits nonstop jetzt für euch. Und das ist der fantastische Kamerad Hug Yourself. Absoluter Feelgood-Sound. Passt ganz gut an diesem grauen Tag. Ich bin Claudia Axner.

0: schönen Mittwochnachmittag. Ramona Schwab aus eurer RTL1 Morgenshow ist kurz bei mir im Studio. Du lebst ja gerade ungefähr auf dem Augsburger Plärrer. Oder erst hast du live gesendet und jetzt bist du schon wieder dann draußen.
1: Das ist quasi mein zweites Wohnzimmer. Ich fühle mich da einfach wohl. Es macht einfach Spaß. Gaudi ohne Ende.
0: Morgen die große RTL1 Plärrer Gaudi. Hunderte von Freifahrten hast du dabei, die du an unsere Hörer verschenkst.
1: Ganz genau.
0: Du hast extra schlechtes Wetter heute bestellt.
1: Ja, ich habe mit Petrus Schnickschnack Schnuck gespielt und gewonnen. Deswegen heute Regen, morgen bleibt es dann trocken. Damit ihr mich finden könnt und ihr quatscht mich einfach ganz nett von der Seite an und sagt, ich höre Hit Radio RT1 und dann fahren wir zusammen eine Runde.
0: Dann seid ihr eingeladen.
1: Genau.
0: Und guckt fleißig RT1 Insta. Auf Social Media gibt es dann immer die Tipps, auch wo Ramona sich gerade versteckt.
1: Ich bin mir sicher, ihr werdet mich finden.
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19: Der Herbst sagt mal ein bisschen Hallo heute. Bei uns in der RT1 Redaktion ist schon der erste Pumpkin-Chai-Tee getrunken worden. Top-Temperatur 16 Grad, ein bisschen Regen.

0: Nachts mit dabei, aber ab morgen schon wieder sonnig und um die 20 Grad.
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2: Mit Fabian Schütz. Guten Tag. Wer die Woche schon tanken war, hat es wahrscheinlich gemerkt, der Sprit ist nochmal teurer geworden. Das bestätigt auch der ADAC. Im Schnitt liegt Benzin bei über 2,25 Euro, Diesel sogar über 2,30 Euro. Das nur auf den Iran-Krieg zu schieben, hält der ADAC nicht für gerechtfertigt. Auch das Kartellamt prüft ja gerade, ob die Preissteigerungen wirklich in Ordnung sind. Am vergleichsweise günstigsten kommen Autofahrer laut ADAC weg, wenn sie kurz vor 12 Uhr tanken. Die hochgiftige Chemikalie PFAS ist nicht nur in Einweg-Kaffeebechern zu finden, sondern auch in den Böden bei uns in der Region. Die SPD hat deshalb heute im Bayerischen Landtag mehrere Anträge gestellt, damit der Freistaat was dagegen tut. Manching im Kreis Pfaffenhofen ist die erste Gemeinde, die per Gerichtsurteil geregelt hat, wer zum Beispiel für die Entsorgung zuständig ist. Am Militärflugplatz hat die Bundeswehr früher belasteten Löschschaum verwendet. Dadurch ist die giftige Chemikalie in den Boden gesickert. Ähnliches gilt für die Aache im Kreis Eicher-Friedberg. Dort wurden jetzt erste Proben genommen, bevor sie ausgebaggert wird. Kurzzeitvermietungen wie durch das Online-Portal Airbnb heizen teils die Wohnungsknappheit in Städten und Gemeinden an. Dagegen will die EU jetzt vorgehen und einen Rechtsrahmen festlegen. Dann könnten Städte selbst regeln, wie viele Wohnungen nur kurzzeitig vermietet werden dürfen.
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3: Mit Maike Blumenfeld. In der Nacht sind heftige Gewitter durch die Region gezogen und haben teils für Unfälle und umgestürzte Bäume gesorgt. Die Polizei Schwaben Südwest sagt auf RT1 Anfrage, dass sie in ihrem Gebiet über 50 Mal ausrücken mussten. In Kettershausen im Unterallgäu ist zum Beispiel ein Baum auf die Straße gestürzt. Bei Markt Oberdorf ist in der Nacht ein Zug entgleist. Keiner der rund 15 Fahrgäste wurde verletzt. Die Strecke zwischen Augsburg und Füssen muss jetzt laut BRB überprüft werden. Möglicherweise muss sie tagelang gesperrt bleiben.
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0: Die drei neuesten Blitzer für euch: Magazhausen Richtung Fischach, Friedberg, Bozner Straße, Blitzeranhänger und B25 Nördlingen Richtung Möttingen, kurz vor Reimlingen.
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0: Stadtgebiet Augsburg auf der Inninger Straße Richtung B17 hat es einen Unfall gegeben. Gerade und A9 München Richtung Nürnberg zwischen Manching und Lenting 11 Kilometer Stop and Go. Staus und Blitzer an die 08000 96 7 96 7. Gute und sichere Fahrt.
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0: Für euren Mittwochnachmittag gibt's natürlich hier bei uns bei Hitradio RT1. Schön, dass ihr dabei seid. Gleich ein fantastischer Hit von Justin Timberlake von euch. Wenn ich die ersten Takte höre, bin ich sofort besser drauf. Can't Stop the Feeling, einfach so ein Feel-Good-Track. Und das ist Teddy Swims für euch. Mr. Know-It-All, auch ganz, ganz großer Pop.

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2: Ray Dalton. Go That High.

Gray Dalton mit seiner neuen Go That High. Ganz frisch für euch auf der RT1 Playlist. Und jetzt ist sie wieder da, diese Zeit, in der ich jede Tasche mit einer Kastanie füllen muss. Ich kann nicht an frischen Kastanien vorbeigehen. Die liegen am Boden, die glänzen mich so an, rundbraun. Sagen, nimm mich mit, Claudia, nimm mich mit. Ich nehme sie mit, vielleicht geht's euch genauso. Auch in meinem Auto kugeln welche rum. Da müssen die Leute in meinem Umfeld jetzt durch. Bisschen herbstlich ist es auch draußen und da kommt gemütlicher Sound gerade richtig. Michael Patrick Kelly, auch so ein Feel-Good-Wunder, was uns immer gleich gute Laune macht. Hier ist Run Free. Das sind die besten aktuellen Hits bei Hitradio RT1. Schönen Mittwochnachmittag.

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1: Ihr hört hier Radio RTL 1 am Mittwochnachmittag. Wir sind die mit der meisten Musik und davon gibt's gleich wieder jede Menge. Sie bringt nächste Woche ihr neues Album raus. Miley Cyrus will nur noch Miley genannt werden. Völlig okay. Ich hoffe, die Musik bleibt gleich gut. Habt ihr aber gar keine Sorgen. Gleich kriegt ihr einen ihrer größten Hits. Ah, Flowers, so richtig zum Drinschwelgen. Und außerdem nach halb vier für euch David Guetta mit dem legendären Alphaville Remake. Forever Young. Bleibt bei uns, die besten aktuellen Hits bei Hitradio RT1. Schönen Nachmittag.
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6: Es ist eher ein Kuschelwetter heute nach dem Hochsommer. Gestern ist es echt eine Umstellung. Top-Temperatur 16 Grad. Viele Wolken, immerhin weniger Regen als angesagt. Das ist doch schön. Und morgen scheint schon wieder die Sonne für euch.
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6: Die drei neuesten Blitzer für euch. Magertshausen Richtung Fischach, Friedberg-Bozener Straße, Blitzeranhänger und B25 Nördlingen Richtung Möttingen, kurz vor Reimlingen.
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6: Augsburg auf der Inninger Straße Richtung B17 hat es einen Unfall gegeben. Fahrt da vorsichtig ran. Ansonsten läuft's. Wenn ihr noch was entdeckt, Staus und Blitzer an die 08000 96 7 96 7. Dankeschön und gute und sichere Fahrt. Ihr seid bei Hitradio RT1, da seid ihr genau richtig. Von uns gibt's die meiste Musik für euer Mittwochnachmittag jetzt. Und wir schwelgen nochmal im WM-Fieber. Shakira und Burna Boy mit Die Die, die besten aktuellen Hits. Ich bin Claudia Axner, sag Servus.

0: 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Wart ihr eigentlich schon auf dem Augsburger Plärrer? Ich lieb's ja total. Und wenn ihr noch geht, dann müsst ihr euch unbedingt durchfressen. Es gibt so viele leckere Schmankerl. Und damit ihr nicht den Überblick verliert zwischen all den Leckereien, hier eine kleine Inspiration für euch.
1: 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Edelspeisen statt nur Maskogreißen.
2: Wir empfehlen heute einen edlen Süßwasserschwimmer gegart am zylindrischen Holz. Durch die asymmetrische Hitzeeinwirkung der Buchenglut karamellisieren die Proteine zu einer unvergleichlichen Textur. Als kohlenhydratreichen Begleiter präsentieren wir ein bayerisches Backmeisterwerk. Eine in sich verdrehte, gigantische Laugenskulptur, zart mit Bergwerksalz veredelt. Ein Fest der rustikalen Kontraste.
3: Na, ich fress lieber einen Steckerlfisch mit Niesenbretzk.
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20: Grau in Grau mit ein bisschen Regen, Top-Temperatur 16 Grad, aber ab morgen dann eher goldenes Herbstwetter mit viel Sonne wieder und Temperaturen um die 20 Grad. Geht doch.
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22: Mit Fabian Schütz. Guten Tag. Diesel, der im Schnitt über 2,30 Euro liegt und Benzin nur knapp drunter, sind seit dieser Woche fast normal. Der ADAC bestätigt, dass sich die Spritpreise im Vergleich zur letzten Woche um bis zu fast

0: 10 Cent erhöht haben. Der Iran-Krieg allein rechtfertigt das laut ADAC nicht. Jetzt ist das Kartellamt dran, das zu prüfen. Wer möglichst günstig wegkommen will, sollte laut ADAC kurz vor 12 Uhr zur Tankstelle. Das verheerend schlechte Abschneiden deutscher Schüler bei der PISA-Studie hat auch Bundeskanzler Friedrich Merz heute im Bundestag aufgegriffen.
1: Ich biete es den Ländern ausdrücklich an und sage es auch für die Bundesregierung. Ja, wir wissen, dies ist eine der zentralen Aufgaben unseres Landes, dafür zu sorgen, dass Kinder und Jugendliche eine Chance haben.
0: Experten hatten kritisiert, dass Bildung immer noch von der Herkunft abhängt. Die Sitzung selbst wurde von lauten Zwischenrufen der AfD begleitet. München will ja die Olympischen Spiele ausrichten. In ganz Bayern sollen Schüler jetzt schon mehr Sport machen. Der Freistaat will ab der ersten Klasse eine dritte Sportstunde einführen und auch ein Zeichen für das Schwimmen setzen. So könnten dann Schwimmabzeichen bald im Zeugnis neben Mathe oder Deutsch stehen.
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3: Mit Maike Blumenfeld. Im Prozess um die getötete Valerie aus Lauben fordert die Nebenklage eine Verurteilung wegen Mordes. Sie wirft dem Angeklagten vor, den Tod der 36-Jährigen wochenlang geplant zu haben. Die Staatsanwaltschaft plädiert währenddessen weiter auf Totschlag, weil ein Mord nicht zweifelsfrei nachgewiesen werden kann. Sie fordert eine Haftstrafe von 10,5 Jahren. Dem 39-Jährigen wird vorgeworfen, seine Partnerin erstickt zu haben. Zu Beginn des Prozesses hatte er die Tat gestanden, verstrickte sich danach aber immer wieder in Widersprüchen.
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4: Die drei neuesten Blitze für euch. Mehring-Augsburger Straße stadtauswärts, Friedberg-Eichacher Straße beidseitig Blitzeranhänger und Magertshausen Richtung Fischach.
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4: A9 München Richtung Nürnberg zwischen Ingolstadt Nord und Lenting hat es einen Unfall gegeben. Es staut sich. Ihr braucht ca. 25 Minuten länger aktuell. Staus und Blitzer an die 08000 96 7 96 7. Gute und sichere Fahrt.
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4: Für euren Mittwochnachmittag gibt's hier bei Hitradio RT1. Schön, dass ihr eingeschaltet habt. Wir packen's gemeinsam Richtung Feierabend mit frischer Musik von One Republic. Ein mega Ohrwurm haben die da rausgehauen. Need your love. Große Portion Liebe geht raus an alle von euch. Und jetzt geben wir ein bisschen Gas. J-Lo und David Guetta, Save Me Tonight.

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1: Ja, draußen prasselt heute immer mal wieder der Regen gegen die Scheibe, aber wir holen uns den Sommer ganz einfach in den Kopf. Macht mal kurz die Augen zu und lasst uns die grauen Wolken für 3 Minuten komplett wegschieben.
0: Schön.
1: Die meiste Musik für euren Nachmittag, Loi und David Puentes mit Golden Summer, der Hitradio RT1 Hit-Tipp der Woche.

0: da zupft er euch die Gitarre, der Kamerad. Hier ist Hitradio RT1 am Mittwochnachmittag, kurz vor 16:30. Und es gibt nach 17:30 wieder jede Menge von den besten aktuellen Hits. Der reißt euch nochmal so richtig nach vorne und oben. Huntrix mit Golden. Und super schöner Pop zum Mitsingen und drin schwelgen von der Königin Taylor Swift für euch mit Opalite. Bleibt bei uns bei Hitradio RT1. Wir sind die mit der meisten Musik.
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3: Ob das heute das Comeback meiner Wärmflasche wird, könnte schon sein. In der Nacht geht's runter so auf 7, 8 Grad. Jetzt tagsüber 16 Grad. Das sind immerhin 15 weniger als gestern. Ein bisschen gewöhnungsbedürftig. Wolken und Regen ist auch mit dabei. Aber ab morgen schon wieder sonnig bei um die 20.
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3: Die drei neuesten Blitzer für euch. Mehring-Augsburger Straße stadtauswärts, Friedberg-Eichacher Straße beidseitig und Magertshausen Richtung Fischach.
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3: A9 München Richtung Nürnberg zwischen Ingolstadt Nord und Lenting hat es einen Unfall gegeben. Es staut sich. Ihr braucht aktuell 30 Minuten länger. Wenn ihr noch was seht, Staus und Blitzer, gerne an die 08000 96 7 96 7. Jetzt kommt erstmal gut und sicher an euer Ziel. Bei vielen ist es schon die heimische Couch. Oh, ich würde jetzt alles geben um eine Jogginghose. Ihr müsst auch noch ein bisschen. Wir begleiten euch. Mit Olivia Rodrigo jetzt und Drop Dead. Richtig geiler Hit. Ich bin Claudia Axner. Servus.

0: Ihr hört Hitradio RT1 in der letzten Sommerferienwoche. Und wenn ihr absolut keinen Bock auf Stress habt, dann haltet euch zurzeit fern von Schreibwarenläden. Die sind jetzt wieder voll mit verzweifelten Eltern, die diese schrecklichen Schullisten abarbeiten müssen. 4 Bleistifte in unterschiedlichen Härtegraden, aber bitte umweltfreundlich lackiert. Ein DIN A5 Block liniert, aber im Querformat und. Was auch immer sich die Schulen da für Schikanen einfallen lassen. Und wir schalten jetzt raus in den Schreibwarenladen zu unseren RT1 Comedy Reportern zur einzig offiziellen Schreibwarenladenkonferenz.
1: Ja, hier bei uns wird vor dem Anpfiff schon heftig diskutiert. Nicht nur kariert oder liniert, sondern die Frage, die sich hier stellt, ist, ob mit oder ohne Rand. Also die Heftauswahl scheint sich noch ein bisschen hinzuziehen.
2: Hier gibt's Gelb.
1: Ja, Alex, dann rüber zu euch.
3: Ja, Gelb war eine knappe Entscheidung, weil noch Uneinigkeit herrscht. Ob das jetzt zum Umschlag für Englisch oder Deutsch ist, auf jeden Fall wird sicher jetzt gleich rot gezückt. Nicht nur wegen des Umschlags, sondern wegen der Rudelbildung am Regal. Ich bin gespannt, ob die Verkäuferin das hier in den Griff bekommt. Und bis das hier geklärt ist, geht's erstmal zurück ins Funkhaus.
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19: Ihr freut euch vielleicht so auf einen richtigen Couchtag, weil ihr morgen nochmal das Maximum aus dem Sommertag rausgepresst habt. Heute einfach nur chillen bei Top-Temperaturen um die 16 Grad, Wolken und ein bisschen Regen. Morgen ist dann eh schon wieder Schönwetterstress. Da kriegt ihr wieder Sonne.
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21: Mit Fabian Schütz. Guten Tag. Ab nächstem Jahr können wir Ausweis oder Führerschein nicht mehr verlegen oder verlieren, sondern direkt auf dem Smartphone speichern. Heute wurde dafür die neue App DIU vorgestellt. Bereits im Januar können wir die Ausweispapiere dann dort digital kopieren und beispielsweise Bankkonten eröffnen oder uns eben ausweisen. Bislang sind rund 40 Anbieter dabei, darunter die Post und einige Banken. Wer die Woche schon tanken war, hat es bestimmt gemerkt. Der Sprit ist nochmal teurer geworden. Das bestätigt auch der ADAC. Im Schnitt liegt Benzin bei über 2,25 Euro, Diesel sogar über 2,30 Euro. Das nur auf den Iran-Krieg zu schieben, hält der ADAC nicht für gerechtfertigt. Auch das Kartellamt prüft gerade, ob die Preissteigerungen wirklich in Ordnung sind. Am vergleichsweise günstigsten kommen Autofahrer laut ADAC weg, wenn sie kurz vor 12 Uhr tanken. Für den Kurztrip übers Wochenende, da ist Airbnb ja richtig praktisch, um schnell eine Wohnung zu finden. Die Kurzzeitvermietungen sorgen aber auch in vielen Städten für Wohnungsknappheit. Die EU will dem jetzt einen Riegel vorschieben und will einen Rechtsrahmen entwerfen, der es Städten dann erlaubt, selbst festzulegen, wie viele Wohnungen dort angeboten werden dürfen.
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22: Mit Maike Blumenfeld. In der Nacht sind heftige Gewitter durch die Region gezogen und haben teils für Unfälle und umgestürzte Bäume gesorgt. Die Polizei Schwaben-Südwest sagt auf RT1-Anfrage, dass sie in ihrem Gebiet über 50 Mal ausrücken mussten. In Kettershausen im Unterallgäu ist zum Beispiel ein Baum auf die Straße gestürzt. Bei Markt Oberdorf ist in der Nacht

0: ein Zug entgleist. Keiner der rund 15 Fahrgäste wurde verletzt. Die Strecke zwischen Augsburg und Füssen muss jetzt laut BRB überprüft werden. Möglicherweise muss sie tagelang gesperrt bleiben.
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2: Die drei neuesten Blitzer für euch. Friedberg-Eichacher Straße, beidseitig Blitzeranhänger. Zwischen Wörleschwang und Zusmarshausen, Höhe Wollbach. Und A8 Stuttgart Richtung München, zwischen Augsburg-West und Augsburg-Ost, Abstandsmessung.
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2: A9 München Richtung Nürnberg, zwischen Ingolstadt Nord und Lenting. Stau nach einem Unfall, ihr braucht ca. 20 Minuten länger. Wenn ihr noch was entdeckt, Staus und Blitzer an die 08000 96 7 96 7. Kommt gut und sicher an.
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2: Servus, wunderschönen Mittwochnachmittag, schönen Feierabend. Der Chef hat jetzt echt Sendepause. Und wenn ihr dem mal die Meinung sagen müsst, dann nehmt euch ein Beispiel an Justin Bieber. Der hat eine wahnsinnig charmante Möglichkeit gefunden, den Mittelfinger zu zeigen. Love Yourself gleich für euch. Und das ist Tiffany Aris, Vertigo. Newcomerin, will ich immer sagen, ist sie aber längst nicht mehr. Die hat schon ordentlich Starpotenzial jetzt. Viel Spaß!

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Richtig geile handgemachte Musik von Gracie Abrams. Look at my life, ganz frisch auf der Hitradio RT1 Playlist. Schönen Mittwochnachmittag. In meinem Kopf ist eigentlich noch Sommer, das Wetter sagt heute aber Herbst. Und es gibt auch ganz deutliche Zeichen, dass der kommt. Kürbisse. Jeden Tag mehr Stände an den Straßenrändern der Region. Ein besonders fetter Oschi liegt in Ottobeuren im Unterallgäu am Ortseingang. 833 Kilo. Ich hätte euch da mal ein schnelles Suppenrezept. 100 Kilo Zwiebeln, 1000 Knoblauchzehen, 30 Kilo Butter, 100 Liter Sahne, 1000 Liter Gemüsebrühe, Salz, Pfeffer und Muskatnuss nach Belieben. Lasst es euch schmecken.

0: schönen Feierabend mit Hitradio RT1. Kommt gut heim. Wir geben alles für die perfekte musikalische Begleitung mit Sia gleich. Gimme Love, einfach ein ikonischer Hit. Und Fastboy on Topic sind auch für euch am Start nach 5:30. Forget You bei Hitradio RT1 sind die besten aktuellen Hits. Bleibt bei uns.
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3: Viele Wolken, ein bisschen Regen, Top-Temperatur 16 Grad. In der Nacht geht's runter auf 7, 8 Grad. Aber morgen scheint die Sonne schon wieder für euch und es wird auch wieder ein bisschen milder. Um die 20, nicht zu warm, nicht zu kalt. Das ist doch ganz schön.
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3: Die drei neuesten Blitzer für euch. Friedberg, Eicherer Straße, beidseitig Blitzeranhänger. Zwischen Wörleschwang und Zusmarshausen stehen sie Höhe Wollbach. Und A8 Stuttgart Richtung München zwischen Augsburg West und Augsburg Ost. Abstandsmessung.
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3: A9 München Richtung Nürnberg zwischen Ingolstadt Nord und Lenting. Immer noch Behinderungen nach einem Unfall. Es staut sich ihr

braucht circa 15 Minuten länger aktuell. Staus und Blitzer an die 08000 96 7 96 7, und jetzt gute und sichere Fahrt in euren wohlverdienten Feierabend. Wir begleiten euch natürlich jetzt mit der bezaubernden Holly Humberstone, To Love Somebody. Ich bin Claudia Axner.

Mit Hitradio RT1 startet ihr jeden Tag mit guten Nachrichten in euren Feierabend und unser Hitradio RT1 Like des Tages geht natürlich auch heute wieder an den FC Augsburg. Und das ziehen wir durch, Leute. An wen oder was auch sonst. Tabellenführer, historisch. Das gab es noch nie in der Vereinsgeschichte. Und wir zelebrieren es, solange das so ist. Der FCA auf Platz 1 der Tabelle gefällt uns.

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2: Hauptsächlich Richtung Allgäu kann es noch ein bisschen Regen geben, ansonsten bleibt der Abend jetzt dann trocken. Die Nacht wird wolkig, Tiefstemperatur 10 Grad. Morgen viele Wolken, nur gelegentlich mal Sonne, Top-Temperatur 18 Grad.
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6: Mit Fabian Schütz, guten Abend. Umständlich Führerschein oder Perso rauskramen ist ab nächstem Jahr Geschichte. Wer will, kann dann die neue App Dio nutzen, die das Bundesdigitalministerium heute vorgestellt hat. Dort kann jeder, der will, voraussichtlich ab Januar seine Ausweisdokumente abspeichern und beispielsweise einfacher ein Bankkonto eröffnen. Bislang sind 40 Anbieter mit an Bord, darunter zahlreiche Banken und auch die Post. Für die Verteidigung gibt Deutschland auch im nächsten Haushaltsjahr neue Rekordsummen aus. Das stört die Opposition. Bundesverteidigungsminister Boris Pistorius hat die Milliardenausgaben jetzt nochmal gerechtfertigt. Vor allem in KI und Drohnen soll investiert werden. Pistorius sagte, wir stehen buchstäblich im Fadenkreuz Moskaus. Dabei bezog er sich auf den Anschlagsversuch am Leipziger Flughafen. Die AfD kritisiert, dass oftmals Geld in veraltete Rüstungsgüter gesteckt wurde. Heute ist der Tag,

0: Für Technikfans, in knapp einer Stunde will Apple sein neues iPhone 18 vorstellen. Darunter offenbar auch das erste klappbare Smartphone des Konzerns. Das soll dann bis zu 2500 Euro kosten. Die Standardvarianten liegen wieder um die etwas mehr als 1000 Euro. Was die neuen Geräte alles können, ist noch streng geheim. Das Apple-Event wird auch live auf YouTube übertragen.
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2: Mit Maike Blumenfeld. Im Prozess um die getötete Valerie aus Lauben fordert die Nebenklage eine Verurteilung wegen Mordes. Sie wirft dem Angeklagten vor, den Tod der 36-Jährigen wochenlang geplant zu haben. Die Staatsanwaltschaft plädiert währenddessen weiter auf Totschlag, weil ein Mord nicht zweifelsfrei nachgewiesen werden kann. Sie fordert eine Haftstrafe von 10,5 Jahren. Dem 39-Jährigen wird vorgeworfen, seine Partnerin erstickt zu haben. Zu Beginn des Prozesses hatte er die Tat gestanden, verstrickte sich danach aber immer wieder in Widersprüchen.
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3: Die drei neuesten Blitzer für euch. Friedberg-Eichacher Straße, beidseitig mit Blitzeranhänger, dann zwischen Wörleschwang und Zusmarshausen, Höhe Wolbach. Und A8 Stuttgart Richtung München, zwischen Augsburg-West und Augsburg-Ost. Abstandsmessung.
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3: Gleich mal eine Vorwarnung. Morgen findet wieder der bundesweite Warntag statt. Ab 11 Uhr wird eine Probewarnung verschickt. Gegen 11.45 Uhr folgt dann eine Entwarnung, also nicht aus den Latschen kippen, wenn das Handy morgen gegen 11 Uhr seltsame Geräusche macht und vor allem laute Geräusche. Staus und Blitzer an die 08000 96 7 96 7. Vielen Dank und euch allen gute Fahrt. Schönen Mittwochabend, ich bin Alexander Wohlrab und das war vielleicht mal ein Temperatursturz heute Nacht. Aber nein, auf dem Plärrer gibt's trotzdem noch keinen Glühwein. Wobei, also, any Glühmas? Jetzt erstmal Feierabend mit der meisten Musik, unter anderem von Kamrad.

Geiles Thema vom Popsong, die besten aktuellen Hits hier bei Hitradio RT1, zwar Somber mit My Body Isn't Ready, und er singt darüber, dass er zwar seine Angebetete sehr, sehr anziehend findet, sich aber nicht ausziehen will, weil er mit seinem Körper nicht so klarkommt. Und das fühle ich hart, wirklich hart. Ich meine, wenn ich mich so anschaue, also dann mal so vorm Spiegel, wenn man weniger anhat, dann glaube ich tatsächlich, wir Männer profitieren sehr oft davon, dass Frauen offensichtlich ihren Salat am Buffet sorgfältiger auswählen als ihre Partner. Das ist Hitradio RT1 am Mittwochabend. Hier sind Hertz und Purple Disco Machine. Wonderful Life.

0: Ganz genau 18:30.
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0: Richtung Allgäu kann es noch ein bisschen regnen, ansonsten bleibt der Abend trocken, also außer in den Bierzelten natürlich. Die Nacht wird wolkig, Tiefstemperatur 10 Grad, morgen viele Wolken, nur gelegentlich mal Sonne, Top-Temperatur nochmal bei eher kühlen 18 Grad. Warum, wie sage ich nochmal? Naja, danach wird es wieder ein bisschen milder.
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0: Die drei neuesten Blitzer für euch. A8 Stuttgart Richtung München zwischen Augsburg West und Augsburg Ost an der Abstandsmessung. Mehring Augsburger Straße Stadt auswärts und Ortsausfahrt Waldberg Richtung Mickhausen. Da steht der Blitzeranhänger.
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0: Auf den Straßen läuft im Moment Staus und Blitzer an die 08000. 96.7, 96.7. Vielen Dank euch allen. Gute Fahrt in diesen Mittwochabend. Und es hat jetzt über Nacht dann doch ein bisschen aufgefrischt, so wettertechnisch. Aber ein Positives hat es ja doch. Man braucht nicht für einen Tag 3 Sets Klamotten, damit man nicht dauernd zu warm oder zu kalt angezogen ist. Wir sind drüber über der Wochenmitte und das ist der Feierabend am Mittwoch. Durch den möge euch nun die zauberhafte Musik tragen, die da kommt von Taylor Swift. Das ist sie. Elizabeth Taylor.

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10: Richtung Allgäu kann es heute Abend noch ein bisschen Regen geben. Ansonsten bleibt es trocken. Die Nacht wird wolkig. Tiefstemperatur 10 Grad. Morgen viele Wolken, nur gelegentlich mal Sonne. Auch nochmal die Top-Temperatur nur bei 18 Grad. Aber an den Tagen drauf wird es wieder milder.
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11: Mit Lisa Schwarzkopf. Guten Abend. Der Verteidigungsetat Deutschlands ist ein Sicherheitsversprechen. Das hat Verteidigungsminister Pistorius bei der Haushaltsdebatte im Bundestag gesagt. Er hält die Ausgaben von 140 Milliarden Euro im nächsten Jahr für absolut notwendig. Pistorius verwies auf die Bedrohung durch Russland. Ring frei im Bundestag, Weidel gegen Merz. In der Generaldebatte holt die AfD-Chefin zum Rundumschlag aus. Gegen die Migrationspolitik, die Energiewende und vor allem Friedrich Merz. Der verteidigt seinen Kurs, gibt aber auch zu, dass er seine Reformen bisher nicht gut erklärt hat. Autobahnsperrung an der Grenze zur Schweiz. Die A861 bei Rheinfelden ist wegen eines Polizeieinsatzes komplett dicht gemacht. Wie die Bild meldet, hatten bei der Kontrolle eines verdächtigen Autos durch Schweizer Grenzschützer die Sprengstoffspürhunde angeschlagen. Mehr ist dazu noch nicht bekannt. Große Ehre für Laura Dahlmeier. Die verstorbene Biathlon-Legende wird in die Hall of Fame des deutschen Sports aufgenommen. Dieses Jahr sind es auch Britta Steffen, Fabian Hambüchen und Felix Neureuther.
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10: Die drei neuesten Blitzer für euch. Friedberg, Eichacher Straße, beidseitig mit Blitzeranhänger. Zwischen Wörleschwang und Zusmarshausen, Höhe Wollbach und A8 Stuttgart Richtung München. Zwischen Augsburg West und Augsburg Ost, da wird der Abstand gemessen.
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10: Auf den Straßen läuft's, aber morgen um 11 werde ich viel zu spät wieder daran denken, dass ich heute eigentlich schon davor gewarnt habe. Also, morgen findet wieder der bundesweite Warntag statt. Ab 11 Uhr wird eine Probewarnung verschickt. Gegen 11.45 Uhr gibt's dann die Entwarnung. Und obwohl ich das heute jetzt schon mehrfach gesagt habe und wir es alle wissen, werden wir morgen um 11 trotzdem alle erschrecken, wenn das Handy einen Heidenlärm macht. Staus und Blitzer an die 08000 96 7 96 7. Vielen Dank euch allen. Gute Fahrt. Schönen Mittwochabend, ich bin Alexander Wohlrab und ich bringe euch durch den dritten Feierabend in dieser Arbeitswoche mit der meisten Musik und da sind große Dinger mit dabei. Ray, Where is my husband? Teddy Swims, Mr. Know It All und gleich zum Start, Fast Boy, Beautiful Life.

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3: Topic und Becky G. Sorry, Papi.

Da hat Topic einen richtigen Killerbeat drunter produziert. Topic und Becky G waren das. Sorry Papi, das sind die besten aktuellen Hits hier bei Hitradio RT1. Und Becky G hat übrigens 2017 im Superheldenfilm Power Rangers den gelben Power Ranger gespielt. Hab ich auch nicht gewusst. Die Superkraft vom gelben Power Ranger ist übrigens nicht, dass der besonders lang sein Pipi halten kann. Das ist die Superkraft von Plärrer-Besuchern im Bierzelt nach 20 Uhr. Der Plärrer geht noch bis Sonntag, die Arbeitswoche geht noch bis Freitag. Der heutige Arbeitstag ist hoffentlich rum und der hier, der geht unter die Haut. Ed Sheeran, Kamera. 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
1: Eine Minute nach 7:30.
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1: Richtung Allgäu kann es noch ein bisschen regnen, ansonsten bleibt der Abend trocken. Es scheint fast so, als würde die Wolkendecke ein bisschen aufreißen gelegentlich. Tiefstemperatur in der Nacht 10 Grad, morgen immer noch viele Wolken. Gelegentlich gibt es aber auch mal Sonne, Toptemperatur 18 Grad. Keine Angst, so frisch jetzt wie diese zwei Tage bleibt es nicht. Richtung Wochenende sieht schon wieder milder aus.
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1: Die drei neuesten Blitzer für euch. A8 Stuttgart Richtung München zwischen Augsburg West und Augsburg Ost eine Abstandsmessung und Mehring Augsburger Straße stadtauswärts. Außerdem Ortsausfahrt Waldberg Richtung Mickhausen. Da steht der Blitzeranhänger.
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1: Auf den Straßen läuft's im Moment. Staus und Blitzer an die 08000 96 7 96 7. Vielen Dank euch allen. Gute Fahrt. Das ist euer Mittwochabend mit Hitradio RT1 und eine der ganz großen Erfolgsgeschichten dieses Jahres sind sicher Handtricks aus dem Film K-Pop Demon Hunters, hinter denen ja echte Sängerinnen stehen und die Leadsängerin AJ hat jetzt gerade erst auf Social Media ihren Verlobungsring in die Gegend gewedelt. Ganz dezent, nichts Großes. Hat sicher nicht mehr gekostet als so ein mittlerer Privatjet. Aber viel wichtiger, heiraten wird sie wohl im November und dann kriegt sie natürlich auch einen Ehering und der ist dann was? Ja, golden! Und ja, ich schäme mich für diese Überleitung, aber der Song ist geil.

0: Hitradio RT1 an diesem Mittwochabend. Wir sind in der letzten Ferienwoche. Nächste Woche geht die Schule schon wieder los. Und das ist natürlich jetzt nicht nur die Zeit des Einkaufens für die Schule, sondern auch die Zeit der großen Unsicherheiten. In welche Klasse komme ich wohl? Finde ich das Klassenzimmer auf Anhieb oder muss ich erst peinlich rumfragen? Wird der Stundenplan stressig? Ja, und dann natürlich, sind die auch alle nett zu mir? Oder nehmen die mir auf dem Pausenhof wieder das Taschengeld ab? Und das sind jetzt nur die Probleme, die man als Lehrer so hat.
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0: Jennifer Lopez und David Guetta, Save Me Tonight.

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10: Viele Wolken und immer wieder Regen gibt es heute Abend. In der Nacht geht's dann runter bis auf 12 Grad in Kaufbeuren. Morgen bleibt zwar weiter grau, aber immerhin trocken. Dazu liegen die Höchstwerte bei 19 bis 22 Grad.
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11: Mit Lisa Schwarzkopf. Guten Abend. Verteidigungsminister Pistorius hält die Milliardenausgaben für die Bundeswehr für absolut notwendig. Bei der Haushaltsdebatte im Bundestag verwies er unter anderem auf die zunehmende Bedrohung durch Russland. 140 Milliarden Euro sind nächstes Jahr im Verteidigungsetat vorgesehen. Die digitale Brieftasche kommt in Deutschland kurz nach dem Jahreswechsel. Dann geht die staatliche DU-App an den Start, in der etwa Ausweis, Führerschein und Krankenkassenkarte gespeichert werden. Später soll das auch für Kundenkarten oder ÖPNV-Tickets möglich sein. Einst galten sie in Deutschland als weitgehend ausgestorben, aber Nordostbayern breiten sich Habichtskreuze jetzt wieder aus. In diesem Jahr wurden 28 junge Eulen in die Freiheit entlassen. Seit 2024 gibt es dort auch Nachwuchs in freier Natur. Das Projekt läuft seit fast 10 Jahren. Ziel ist eine dauerhaft stabile Population. Nicht wundern, wenn das Handy morgen um 11 Uhr laut piept oder die Sirenen heulen. Das soll genau so sein, denn es ist wieder bundesweiter Warntag. Bund, Länder, Städte und Gemeinden proben für den Katastrophenfall und schauen, wie gut ihre Warnsysteme funktionieren.
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10: Die neuesten Blitzer stehen in Friedberg auf der Eichacher Straße beidseitig, zwischen Wörleschwang und Zusmarshausen in Höhe Wollbach und auf der A8 Stuttgart Richtung München, zwischen Augsburg West und Augsburg Ost als Abstandsmessung.
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10: Am Morgen findet wieder der bundesweite Warntag statt. Ab 11 Uhr wird eine Probewarnung verschickt. Gegen 11.45 Uhr folgt dann eine Entwarnung.
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2: Viele Wolken und immer wieder Regen gibt es heute Abend. In der Nacht geht's dann runter bis auf 12 Grad in Kaufbeuren. Morgen bleibt zwar weiter grau, aber immerhin trocken. Dazu liegen die Höchstwerte bei 19 bis 22 Grad.
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2: Die neuesten Blitzer stehen in Friedberg auf der Eichacher Straße beidseitig, zwischen Wörleschwang und Zusmarshausen in Höhe Wollbach und auf der A8 Stuttgart Richtung München, zwischen Augsburg West und Augsburg Ost als Abstandsmessung.
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2: Auf der A9 Nürnberg Richtung München, Achtung, zwischen Ingolstadt Süd und Manching liegt ein toter Hase auf der Autobahn. Und morgen findet wieder der bundesweite Warntag statt. Ab 11 Uhr wird eine Probewarnung verschickt. Gegen 11.45 Uhr folgt dann eine Entwarnung. 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
2: Viele Wolken gibt's am Abend und in der Nacht. Dazu regnet es immer mal wieder, teils auch kräftiger. In Kaufbeuren geht's runter bis auf 12 Grad. Morgen bleibt's dann weiter grau, aber meist trocken. Die Höchstwerte liegen bei 19 bis 21 Grad.
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3: Mit Lisa Schwarzkopf. Guten Abend. Der Verteidigungsetat Deutschlands ist ein Sicherheitsversprechen. Das hat Verteidigungsminister Pistorius bei der Haushaltsdebatte im Bundestag gesagt. Er hält die Ausgaben von 140 Milliarden Euro im nächsten Jahr für absolut notwendig. Pistorius verwies auf die Bedrohung durch Russland. Autobahnsperrung an der Grenze zur Schweiz. Die A861 bei Rheinfelden ist wegen eines Polizeieinsatzes komplett dicht. Wie die Bild meldet, hatten bei der Kontrolle eines verdächtigen Autos durch Schweizer Grenzschützer die Sprengstoffspürhunde angeschlagen. Zwei Männer wurden festgenommen, heißt es beim SWR. Es war die letzte Ehre für einen äußerst beliebten König. Norwegen hat heute Abschied von Harald genommen. Zehntausende verfolgten den Trauerzug durch Oslo. Auch viele Vertreter von Königsfamilien sowie Staats- und Regierungschefs aus aller Welt waren dabei, darunter Bundespräsident Steinmeier. In der Fußball-Champions League bleiben die deutschen Teams ohne Punktverlust. Nach Borussia Dortmund hat auch der VfB Stuttgart sein Auftaktspiel gewonnen. Mit 3:1 gegen Viking Stavanger aus Norwegen.
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2: Die neuesten Blitzer stehen in Friedberg auf der Eichacher Straße beidseitig, zwischen Wörleschwang und Zusmarshausen in Höhe Wollbach und auf der A8 Stuttgart Richtung München, zwischen Augsburg West und Augsburg Ost mit Abstandsmessung.
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2: Am Morgen, 10. September, findet wieder der bundesweite Warntag statt. 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Gegen 11.45 Uhr folgt dann eine Entwarnung.
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3: Chris de Sorrent.

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2: Viele Wolken gibt's am Abend und in der Nacht. Dazu regnet es immer mal wieder, teils auch kräftiger. In Kaufbeuren geht's runter bis auf 12 Grad. Morgen bleibt's dann weiter grau, aber meist trocken. Die Höchstwerte liegen bei 19 bis 21 Grad.
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1: Die neuesten Blitzer stehen in Friedberg auf der Eichacher Straße beidseitig, zwischen Wörleschwang und Zusmarshausen in Höhe Wollbach und auf der A8 Stuttgart Richtung München, zwischen Augsburg West und Augsburg Ost mit Abstandsmessung.
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1: Am Morgen, 10. September, findet wieder der bundesweite Warntag statt. 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
4: Viele Wolken gibt's am Abend und in der Nacht. Dazu regnet es immer mal wieder, teils auch kräftiger. In Kaufbeuren geht's runter bis auf 12 Grad. Morgen bleibt's dann weiter grau, aber meist trocken. Die Höchstwerte liegen bei 19 bis 21 Grad.
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5: Mit Fabian Hoffmann. Guten Abend. Ausweis, Führerschein und Krankenkassenkarte in einer App. Das neue staatliche Angebot soll in Deutschland kurz nach dem Jahreswechsel an den Start gehen. Heißen wird die App DU. Perspektivisch ist auch geplant, Kundenkarten oder Tickets für den ÖPNV einzubinden. Verteidigungsminister Pistorius hält die Milliardenausgaben für die Bundeswehr für absolut notwendig. Bei der Haushaltsdebatte im Bundestag verwies er unter anderem auf die zunehmende Bedrohung durch Russland. 140 Milliarden Euro sind nächstes Jahr im Verteidigungsetat vorgesehen. Sirenen heulen, Handys piepsen. Morgen ist wieder bundesweiter Warntag. Um 11 Uhr testen Bund, Länder, Städte und Gemeinden die Warnsysteme. So soll sichergestellt werden, dass im Katastrophenfall alles richtig funktioniert. Der VfB Stuttgart ist erfolgreich in die neue Champions-League-Saison gestartet. Zum Auftakt der Liga-Phase gewannen die Stuttgarter mit 3:1 gegen Viking Stavanger aus Norwegen. Mann des Abends war Ermedin Demirovic. Der bosnische Nationalspieler erzielte in der ersten Halbzeit einen Dreierpack.
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4: Die neuesten Blitzer stehen in Friedberg auf der Eicherer Straße beidseitig, an der Ortsausfahrt Waldberg Richtung Mickhausen und in Altenstadt auf der Memminger Straße Richtung A7.
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4: Am Morgen, 10. September, findet wieder der bundesweite Warntag statt. 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Gegen 11.45 Uhr folgt dann eine Entwarnung.
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3: Ray Dalton. Go That High.

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1: Viele Wolken gibt es am Abend und in der Nacht. Dazu regnet es immer mal wieder, teils auch kräftiger. In Kaufbeuren geht's runter bis auf 12 Grad. Morgen bleibt's dann weiter grau, aber meist trocken. Die Höchstwerte liegen bei 19 bis 21 Grad. Die neuesten Blitzer stehen in Friedberg auf der Eichacher Straße beidseitig, an der Ortsausfahrt Waldberg Richtung Mickhausen und in Altenstadt auf der Memminger Straße Richtung A7. Morgen findet wieder der bundesweite Warntag statt. Ab 11 Uhr wird eine Probewarnung verschickt. Gegen 11.45 Uhr folgt dann eine Entwarnung.
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1: Viele Wolken gibt es am Abend und in der Nacht. Dazu regnet es immer mal wieder, teils auch kräftiger. In Kaufbeuren geht's runter bis auf 12 Grad. Morgen bleibt's dann weiter grau, aber meist trocken. Die Höchstwerte liegen bei 19 bis 21 Grad.
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1: Mit Fabian Hoffmann. Guten Abend. Die digitale Brieftasche kommt in Deutschland kurz nach dem Jahreswechsel. Dann geht die staatliche DU-App an den Start. In der sollen Ausweis, Führerschein und Krankenkassenkarte gespeichert werden können. Später soll das auch für Kundenkarten oder ÖPNV-Tickets möglich sein. Der Verteidigungsetat Deutschlands ist ein Sicherheitsversprechen. Das hat Bundesverteidigungsminister Pistorius bei der Haushaltsdebatte im Bundestag gesagt. Er hält die Ausgaben von 140 Milliarden Euro im nächsten Jahr für absolut notwendig. Pistorius verwies auf die Bedrohung durch Russland. Der Mann, der hinter Angriffen auf Umspannwerke in Deutschland stecken soll, sitzt jetzt in U-Haft. Tagelang war der 48-Jährige auf der Flucht. Schließlich wurde er von der Polizei bei einem Kraftwerk in NRW geschnappt. Er hatte Sprengstoff dabei. In der Fußball-Champions League bleiben die deutschen Teams ohne Punktverlust. Nach Borussia Dortmund hat auch der VfB Stuttgart sein Auftaktspiel in der Liga-Phase gewonnen. Mit 3:1 gegen Viking Stavanger aus Norwegen.
2: Die neuesten Blitzer stehen in Friedberg auf der Eichacher Straße beidseitig. Außerdem an der Ortsausfahrt Waldberg Richtung Mickhausen und in Altenstadt auf der Memminger Straße Richtung A7. Am Morgen, 10. September, findet wieder der bundesweite Warntag statt. Ab 11 Uhr wird eine Probewarnung verschickt. Gegen 11.45 Uhr folgt dann eine Entwarnung.
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1: Viele Wolken gibt es am Abend und in der Nacht. Dazu regnet es immer mal wieder, teils auch kräftiger. In Kaufbeuren geht's runter bis auf 12 Grad. Morgen bleibt's dann weiter grau, aber meist trocken. Die Höchstwerte liegen bei 19 bis 21 Grad. Die neuesten Blitzer stehen in Friedberg auf der Eichacher Straße beidseitig. Außerdem an der Ortsausfahrt Waldberg Richtung Mickhausen und in Altenstadt auf der Memminger Straße Richtung A7. Morgen findet wieder der bundesweite Warntag statt. Ab 11 Uhr wird eine Probewarnung verschickt. Gegen 11.45 Uhr folgt dann eine Entwarnung. 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
1: Mit Fabian Hoffmann. Guten Abend. Ausweis, Führerschein und Krankenkassenkarte in einer App. Das neue staatliche Angebot soll in Deutschland kurz nach dem Jahreswechsel an den Start gehen. Heißen wird die App DU. Perspektivisch ist auch geplant, Kundenkarten oder Tickets für den ÖPNV einzubinden. Das BSW will nach der Landtagswahl in Sachsen-Anhalt jetzt mit der AfD über eine Zusammenarbeit sprechen. Es soll um Energieversorgung, Bildung und Friedenspolitik gehen. Die AfD hatte die Wahl haushoch gewonnen, eine absolute Mehrheit aber verpasst. CDU, SPD, Grüne und Linke lehnen jede Zusammenarbeit mit der AfD ab. Verteidigungsminister Pistorius hält die Milliardenausgaben für die Bundeswehr für absolut notwendig. Bei der Haushaltsdebatte im Bundestag verwies er unter anderem auf die zunehmende Bedrohung durch Russland. 140 Milliarden Euro sind nächstes Jahr im Verteidigungsetat vorgesehen.

0: Der VfB Stuttgart ist erfolgreich in die neue Champions League-Saison gestartet. Zum Auftakt der Liga-Phase gewannen die Stuttgarter mit 3:1 gegen Viking Stavanger aus Norwegen. Mann des Abends war Ermedin Demirovic. Der bosnische Nationalspieler erzielte in der ersten Halbzeit einen Dreierpack.
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1: Mit Fabian Hoffmann. Die digitale Brieftasche kommt in Deutschland kurz nach dem Jahreswechsel. Dann geht die staatliche DU-App an den Start. In der sollen Ausweis, Führerschein und Krankenkassenkarte gespeichert werden können. Später soll das auch für Kundenkarten oder ÖPNV-Tickets möglich sein. Der Verteidigungsetat Deutschlands ist ein Sicherheitsversprechen. Das hat Bundesverteidigungsminister Pistorius bei der Haushaltsdebatte im Bundestag gesagt. Er hält die Ausgaben von 140 Milliarden Euro im nächsten Jahr für absolut notwendig. Pistorius verwies auf die Bedrohung durch Russland. Der Mann, der hinter Angriffen auf Umspannwerke in Deutschland stecken soll, sitzt jetzt in U-Haft. Tagelang war der 48-Jährige auf der Flucht. Schließlich wurde er von der Polizei bei einem Kraftwerk in NRW geschnappt. Er hatte Sprengstoff dabei. In der Fußball-Champions League bleiben die deutschen Teams ohne Punktverlust. Nach Borussia Dortmund hat auch der VfB Stuttgart sein Auftaktspiel in der Liga-Phase gewonnen. Mit 3:1 gegen Viking Stavanger aus Norwegen.
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1: Mit Fabian Hoffmann. Sirenen heulen, Handys piepsen. Heute ist wieder bundesweiter Warntag. Um 11 Uhr testen Bund, Länder, Städte und Gemeinden die Warnsysteme. So soll sichergestellt werden, dass im Katastrophenfall alles richtig funktioniert. Ausweis, Führerschein und Krankenkassenkarte in einer App. Das neue staatliche Angebot soll in Deutschland kurz nach dem Jahreswechsel an den Start gehen. Heißen wird die App DU. Perspektivisch ist auch geplant, Kundenkarten oder Tickets für den ÖPNV einzubinden. Wohnungen für Einheimische statt für Touristen. Die EU plant einheitliche Regeln, damit Städte Kurzzeitvermietungen etwa über Airbnb einschränken oder verbieten dürfen. Der Vorstoß zielt auf Touristenmetropolen ab, wo der Wohnungsmarkt besonders angespannt ist. Der VfB Stuttgart ist erfolgreich in die neue Champions-League-Saison gestartet. Zum Auftakt der Ligaphase gewannen die Stuttgarter mit 3:1 gegen Viking Stavanger aus Norwegen. Mann des Abends war Ermedin Demirovic. Der bosnische Nationalspieler erzielte in der ersten Halbzeit einen Dreierpack.
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